Wir haben eine Band gegründet und da in den Liedern beschreiben wir, dass man schon tot ist eigentlich, bevor man lebt. Und dass absolut scheiße ist, wenn man lebt, weil man dann genau weiß, dass man irgendwann stirbt und nicht mehr da ist.

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0: Hallo?
1: Hi Finch, hier ist HP von Scooter. Ich habe gehört, du hast versucht, uns zu erreichen, aber...
0: Ah, nee, war ein Spaß. Ja, hier ist die Mailbox von Finch. Sie sprecht einfach nach dem Piepton.

0: Bring. Eisfeld.
1: Ja, hallo. Ich wollte mal sagen, Füchse sind gar keine Rudeltiere.
0: Ach so. Ja, ja, egal. Es rhymt, ist fett. Der Rhyme ist fett.
1: Gut, tschüss.

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0: Ihr hört Music Stories, ein Rede- und Musikformat. Es ist eine Sondersendung, sie ist entstanden, weil es ein Projekt der eben gehörten Band Argentine Giants gibt, was in Rostock und Umgebung Unterstützer sucht. Die Argentine Giants, eine schwedische Coverband der Argentine Giants, die eine seit 1980 nicht mehr aktive Band aus Schottland war. Und weil den Schweden Mecklenburg-Vorpommern ja vor der Nase liegt, haben sie sich entschlossen, hier mal ein Konzert zu geben. Nicht wissen, ob sich das hier auch rechnet. Carsten Schäfer hat sich dazu mit Ihnen unterhalten.
1: Hallo und herzlich willkommen. Es begrüßt euch wieder einmal euer Carsten Schäfer. Heute sind zwei Männer zu Gast, die einen Plan haben, an dem ihr, die Hörer von Radio Loro 90,2, mitwirken könnt. Es geht nämlich um ein Konzert einer schwedischen Band, die Songs der wohl berühmtesten Progressivrockband aller Zeiten, Gentle Giant, nachspielt und in der Rostocker Region ein Konzert spielen möchte. Dazu begrüße ich den Initiator der ganzen Angelegenheit, Franz von Rönne, und den Schweden Dan Bornemark von der Band Egentligen Giant, um die es geht. Dan hat übrigens auch schon mit Gentle Giant selbst zusammengearbeitet. Wir unterhalten uns in Englisch, denn Dan spricht kein Deutsch. Hi Leute, wie geht's euch?
2: Hallo. Hi.
1: Uns geht's gut, denke ich. Die ganze Band Egentligen Giant lebt und arbeitet in Schweden. Wir leben also ganz in deiner Nähe. Wir leben in Skåne in Südschweden, also ganz nah bei Helsingborg, Malmö und anderen Städten.
2: Well, pretty close to Helsingborg, Malmö and that sort of towns.
1: Es ist also nicht weit von Rostock und der Umgebung entfernt. Kommen wir damit zu Franz. Wie lautet der Plan? Franz, tell us what the plan is.
2: Well,
1: der Plan entstand, als ich Aufnahmen von Egentligen Giant hörte. Damit wusste ich, dass diese Musik lebt. Meine größte Sorge war ja, dass diese Musik zwar in mir lebte, aber vielleicht nicht so wie klassische Musik über die Jahrhunderte hinweg praktiziert wurde. Doch jetzt wusste ich, dass diese Musik eben doch existiert. Es gibt also Menschen, die so etwas spielen. Sie sind sicher nicht die Einzigen, doch sie gehören zu den wenigen Auserwählten, und sie beherrschen diese Musik. Wir haben ja einen Veranstaltungsort, also keine eigene Halle, denn ich bin kein Musikorganisator, aber es gibt hier einen Veranstaltungsort, der 100 bis 120 Menschen fasst. Er wäre wahrscheinlich genau richtig, um dort ein kleines Konzert zu veranstalten. Es gibt allerdings nicht viele mögliche Termine dafür, wohl im Spätsommer, und wir müssen genügend Menschen finden, die dann kommen würden.
2: To host a little concert and gig here. Mm-hmm. The project is to do this on one of the dates that are available, which are very few. Later on this year, in late summer, to find enough people who are willing, so that we can actually do this.
1: Mm-hmm. Und wo soll das Konzert stattfinden? Hast du da schon an einen bestimmten Ort gedacht? Ja, habe ich. Ich lebe auf einem Gutshof in einem Dorf namens Poppendorf in der Nähe Rostocks. Viele Menschen, die in Rostock arbeiten, leben in diesem Dorf. Es gibt dort auch einen großen Stall und sowohl das Haus als auch der Stall stehen unter Denkmalschutz und sind wunderschön. In dem Stall befindet sich eine große Halle, die eine ausreichende Größe hat. Wir haben dort schon klassische Konzerte veranstaltet. Wir haben das passende Equipment und können dort natürlich Musikfans zusammenbringen.
2: The whole setting, the whole village is very beautiful. And there is this large hall inside the stable, which is big enough, and we have done other concerts, classical concerts, quite a few in the past, and we have all the equipments, and it's also connection-wise, I think it's suitable for a gathering of music fans.
1: Mm-hmm. Okay, wie man zu euch kommt, besprechen wir später. Bringen wir Dan ins Spiel. Immerhin spielt er bei der ganzen Sache keine unwesentliche Rolle, denn er wird mit seiner Band dort spielen. Er und Egentligen Giant. Dan, du bist Musiker, Produzent und noch viel mehr. Erzähl uns etwas über dich und wie du zu einem so großen Gentle Giant Fan wurdest.
3: So, how and when you became a huge fan of Gentle Giant?
1: Sehr gerne, danke dir. Ich dachte darüber gerade nach, wie wurde ich ein so großer Fan und Musikliebhaber? Das war 1973, also noch ein Jahr vor dir. Ich bat meinen älteren Bruder Sven darum, mir diesen tollen Song mit Orgel und Saxophon vorzuspielen. Und das war Peel the Paint vom Album Three Friends.
2: And the saxophone. And that happened to be Peel the Paint from the album Three Friends.
1: Das fand ich total cool. Jetzt wollen sicher alle wissen, wie Antlion Giant klingen. Du hast einen Song mitgebracht. Welcher ist es und warum der?
3: And why you gave us that song?
2: Well,
1: es ist vielleicht der großartigste aller Gentle Giant Songs. Es ist der erste Song von ihrem Album The Power and the Glory, und zwar Proclamation.
3: And here it is.

0: Dan, dann mache ich mal mit dir weiter. Jetzt haben wir den Gentle Giant Song Proclamation von Gentlemen Giant gehört. Doch du hast noch eine andere Band, und zwar Green Asphalt. Erzähl uns mehr über die.
1: Green Asphalt. Tell us about the band.
0: Nun, die Band besteht praktisch aus denselben Mitgliedern wie Gentlemen Giant. Es sind sogar noch einige Musiker mehr. Dieses Projekt besteht seit 2004, also dauerte es lediglich 17 Jährchen, bis das erste Green Asphalt Album fertig war. Und so sieht es aus, ihr könnt es hier sehen. Man erkennt, dass es sehr von Gentle Giant beeinflusst ist. Vielleicht hört es sich so wie viele andere Bands an, doch all diese anderen Bands habe ich zumindest noch nicht gehört. Ich habe die Platte für mein kleines Gehirn gemacht. Ich finde es großartig, Musik zu schaffen, die auf neue Weise verrückt oder interessant ist. Ich versuche immer, etwas Neues zu finden und nichts zu machen, was es schon gibt. Aber das wird immer schwerer.
2: Ich denke, es ist wunderbar, Musik zu kreieren, die ein bisschen wacky oder interessant in einer neuen Weise ist. Versuche, neue Wege zu finden. Not try to do something that someone else already did. And that's becoming harder and harder.
0: Ganz sicher. Wo findet man denn deine eigene Musik?
1: Music, your own music.
0: Also Bandcamp ist auf jeden Fall eine prima Plattform. Wenn ihr Bandcamp nicht kennt, sucht einfach danach. Einfach Green Asphalt mit PH eintippen und schon findet ihr unsere Platte. Ihr könnt die Songs auch digital herunterladen, wenn ihr die KünstlerInnen unterstützen wollt. Oder ihr könnt die Platte kostenlos dreimal hören oder das Album kaufen. Wir haben auch einige Vinylversionen und zurzeit arbeite ich am zweiten Album, das hoffentlich noch in diesem Jahr erscheint, vielleicht sogar noch vor Rostock.
2: Preparing for the second album to be released this year, I hope. Perhaps before Rostock.
0: Das wäre sehr schön. Spielt ihr nur Gentle Giant Songs oder auch welche von Green Asphalt?
1: Will you also be playing Green Asphalt Songs?
2: Well, we.
0: Also, wir möchten es so machen wie bisher immer. Wir beginnen mit 4 oder 5 Gentle Giant Songs, auf die einige Gentlemen Giant Songs folgen, denn das Publikum möchte vielleicht die Musiker und unsere eigene Musik kennenlernen. Danach folgen natürlich wieder Gentle Giant Songs. Es wird also ein Konzert in 3 Teilen.
2: Of course, so it's going to be a 3-set concert, I think, in some way.
1: Mhm. So, back to you.
0: Franz, kommen wir wieder zu dir. Natürlich müssen die HörerInnen wissen, wohin sie sich wenden können, um ihr Interesse an dem Konzert bekunden zu können. Denn noch ist es nicht in trockenen Tüchern. Wo können sie das tun? Sag uns etwas dazu.
1: Where can they voice their support? Tell us a little bit about that.
0: Also bisher habe ich in einigen Social Media Gentle Giant Fangruppen und in Progressivrock-Gruppen herumgefragt, also die üblichen Verdächtigen. Ich wollte wissen, ob genügend Interesse besteht, denn der Auftritt erfordert einen recht großen Aufwand. Das kann man nicht einfach an einem Wochenende auf die Beine stellen, so als ginge man zu einem normalen Konzert. Es ist wohl eher etwas für Menschen, die diese Musikrichtung ohnehin lieben. Also bisher haben wir schon recht großes Interesse bemerkt, denn ich habe das alles auch in Dance und im Namen Gentle Giants beworben. Jetzt haben wir den Punkt erreicht, an dem wir alles konkret auf die Beine stellen können. Es gibt also großes Interesse und jetzt wenden wir uns an eine größere Zahl an Menschen, die ihr Interesse zum Ausdruck bringen können, damit wir weitermachen können.
2: And now we would like to have people who continue to express their interest so that we know that people come, which enables us to do this.
0: Demnächst wird es eine eigene Seite für das Projekt geben, falls wir auf diese Weise weitermachen. Bis dahin können sich die Menschen an meine Facebook-Seite wenden unter FVROENNE Franz von Rönne. Und sobald die Seite steht, machen wir alle darauf aufmerksam.
2: ROENNE. You find me on Facebook and you can just send me a message and then. As soon as we have a proper landing page for the event, we will make sure that you get connected.
0: Wunderbar. Ich kann also alle HörerInnen nur inständig bitten, auf deiner Facebook-Seite ihr Interesse zu bekunden, denn wie gesagt, und ich wiederhole es gerne, sind Gentle Giant die wohl legendärste und beste Progressiv-Rockband aller Zeiten. Dan, du hast uns auch einen Green Asphalt-Song mitgebracht. Welcher ist es denn und warum hast du den für unsere HörerInnen ausgesucht?
1: Dan, because you did bring a Green Asphalt song, so please tell us which song it is and why you chose that one for our listeners to hear.
0: Also ich wählte den Song Excuse Me, weil er skurril und irgendwie seltsam ist. Er steht für unsere seltsamen Denkweisen. Im Grunde genommen geht es um Undankbarkeit. Entschuldigung, dass ich dir geholfen habe, so ungefähr. Doch gegen Ende rockt der Song ordentlich, er hebt richtig gehend ab. Und das macht einen Riesenspaß. Wir sprechen ja über ein Event vor 100, 120 Menschen. Es ist also ein kleines, exklusives Konzert, das stattfinden könnte. Darüber sprechen wir zurzeit. Aber es wird dann sicher sehr schön. Wirklich sehr schön. Vielen Dank, dass ihr es angesprochen habt.
2: 120 people in the room. So it's a tiny little exclusive show. That might happen, but we're still discussing it. And I think that's a beauty, really. That's really, really nice. So thank you, Franz, for bringing it all up.
0: Absolut. Sehr gerne. Und das sage ich als lebenslanger Gentle Giant Fan. Franz, auch dir danke ich ganz herzlich. Ich drücke ganz fest die Daumen, dass das Konzert stattfindet und vielleicht sogar regelmäßig. Ich wünsche euch alles Liebe. Haltet uns auf dem Laufenden.
1: A regular event. Keep my fingers crossed. Have a great one and keep a

Also, wer Interesse hat, der hat ja gehört, wie er das artikulieren kann. Wir gehen jetzt zu einer anderen Musikgeschichte über, die eher Geschichte als Gegenwart ist, denn die großen Zeiten von Kim Wilde sind ja doch schon vorbei. Aber interessant ist es doch, wie aus einer Musikerfamilie Talente rauswachsen und natürlich irgendwann auch wieder verschwinden. Vater, Schwester, Bruder hatten zwar unterschiedliche Lebenswege und Hochzeiten, aber machen doch alle teilweise nur was mit Musik. Auch hierzu hören wir noch einmal Carsten Schäfer.

Kommen wir zu einer Familiengeschichte. Gerade eben hörtet ihr den großen Kim Wilde-Hit Kids in America aus dem Jahr 1981, als Kim Wilde gerade einmal 21 Jahre alt war. Die Geschichte, wie es zu diesem Song kam, ist recht interessant und ich finde auch recht lustig. Der große englische 70er-Jahre-Produzent Mickey Most machte gerade Aufnahmen mit Kim Wildes ein Jahr jüngerem Bruder Ricky, einem aufstrebenden Songwriter und Produzenten. Auf einem von Rickys Songs hörte Most Kim Wildes Stimme und wollte unbedingt einen Song für sie haben. Ricky, dessen Familie aus dem Londoner Stadtteil Chiswick stammte, lief buchstäblich nach Hause und schrieb zusammen mit seinem Vater den Song Kids in America. Kim sang ihn und der erste Hit sowie der Beginn ihrer immer noch andauernden großen Karriere war geboren. Ihr seht, die Wildes sind ein Familienbetrieb. Ricky Wilde selbst hatte im Alter von 11 Jahren, also 1972, einen Hitsong mit dem Titel I Am an Astronaut. Weitere Singles waren jedoch nicht sonderlich erfolgreich. Dafür hat sich Ricky Wilde einen Namen als Songwriter und Produzent gemacht. Sein Song I Am an Astronaut wurde übrigens auch von Snow Patrol gecovert. Doch das Original, das hören wir jetzt.

Das war also der 11-jährige Knirps Ricky Wilde mit seinem einzigen eigenen großen Hit I Am an Astronaut. Doch wir beschäftigen uns jetzt noch mit seinem und Kim Wildes Vater Marty Wilde, der übrigens insgesamt 4 Kinder hat, von denen 3 im Musikbusiness sind. Marty Wilde ist heute 86 Jahre alt und gehört zur ersten Generation britischer Musiker, die in den 50er Jahren den amerikanischen Rock'n'Roll für sich umsetzten. Und der Mann ist wirklich ein Phänomen. Seit 1957 macht er Platten, wandte sich neben dem Rock'n'Roll auch Musicals und sogar dem Glamrock der 70er zu und schrieb nicht nur für sich selbst und seine Kinder, sondern auch für andere Bands, so auch 1968 den Hit Eyes in the Sun für Status Quo. Im Jahr 2020 kam er mit seinem Album Running Together erneut in die englischen Charts. Auf dem Album wirkten auch seine Töchter Kim und Roxanne mit und durch diesen Charteinstieg schaffte es Marty Wilde, in 8 Jahrzehnten am Stück in die Charts zu kommen. Unfassbar. Aber das ist noch nicht alles. Marty Wilde hat auch für dieses Jahr wieder eine ausgedehnte Tournee geplant und das mit 86. Und noch etwas. Demnächst erscheint Marty Wildes neue LP Let's Rock This Place mit 9 Songs, einigen Coverversionen und auch Klassikern aus den 50er und 60er Jahren. Es ist das erste pure Rock'n'Roll-Album Marty Wilde seit vielen Jahren und hier arbeitet er mit der Rockabilly-Band Daryl Hyam and the Enforcers zusammen. Und den Titelsong hört ihr jetzt zum Abschluss dieses kleinen Familienporträts. Die Wildes, echt eine wilde Rock'n'Roll-Familie.

0: Das war nach Marty Riot noch einmal Kim, bevor wir noch eine Geschichte von Carsten hören, die sehr gut zur westlichen Seite von Rostock passt. Poppendorf ist ja östlich von Rostock. Das musikalische Highlight westlich von Rostock ist die Zappernale, das Frank Zappa Festival. Funktioniert noch immer, aber Carsten Schäfer hat sich noch eine Geschichte erinnert, die er hier noch einmal über Frank Zappa und seinen Song The Black Page recherchiert hat. Dann hören wir da noch mal einmal rein. Das waren also die Music Stories, nicht zu verwechseln mit dem Music Store, wo was verkauft wird. Hier wird erzählt und Musik gespielt und beides gehört auch irgendwie zusammen. Tschüss, bis zu einer anderen Freifläche, die Carsten oder ich bespielen werden.
1: Kommen wir wieder einmal zu einer lustigen Geschichte aus der Rockmusik, wenn auch nicht unbedingt für die Musiker. Heute geht es nämlich um einen ganz bestimmten Frank Zappa-Song, nämlich das berühmte, beziehungsweise bei Musikern berüchtigte The Black Page, also die schwarze Seite. Die Geschichte zum Song ist schnell erklärt. In den 70er Jahren arbeitete Zappa neben seiner Band mit einem 40-köpfigen Orchester zusammen. Irgendwann bekam er mit, dass die Musiker immer ein bisschen Angst hatten, ins Studio zu kommen und die Notenblätter zu kriegen, denn die waren absolut vollgeschrieben und schwer zu spielen. Es waren so viele schwarz geschriebene Noten drauf, dass das weiße Papier kaum noch zu sehen war. Daher sprachen die Musiker immer von der schwarzen Seite. Also beschloss Zappa, der ja immer so eine Ader hatte, mal ein echt schweres Stück zu schreiben, und zwar als Stück für Schlagzeug und Percussion, zu spielen von seinem damaligen Schlagzeuger Terry Bozzio. Bozzio setzte sich 2 Wochen lang an das Stück und übte 20 Minuten pro Tag, bis er es drauf hatte. Zappa sagte, super, nahm den Song mit nach Hause, schrieb eine Melodie und Akkordwechsel und die Band begann es zu spielen. Zum allerersten Mal aufgenommen wurde der Song im Dezember 1976 in New York. Der Auftritt erschien auf der LP Zappa in New York, die 1978 veröffentlicht wurde. Hier ist nun der erste Teil von The Black Page. Der genaue Titel lautet The Black Page Drum Solo, Black Page Number 1, natürlich live.

0: Tja, das war einer der schwersten Songs der Rockmusikgeschichte. Es gibt aber noch eine weitere Version von The Black Page, die wurde kurz nachdem die Band den ersten Teil beherrschte, aufgenommen. Zappa hatte den Song mal eben umarrangiert, diesmal komplett als Bandsong. Dieser zweite Teil hat zwar einen Disco-Beat, behält aber die Komplexität von Nummer 1 bei. Es gibt allerdings Unterschiede zwischen den beiden Versionen, logischerweise. Und Zappa nannte diese Version deshalb auch Black Page No. 2 Easy Teenage New York Version. Und auch von ihr landete die erste Aufnahme auf dem Album Zappa in New York, denn beide Songs wurden bei denselben Konzerten gespielt. Und gleich zu Beginn des Songs gibt es von Zappa persönlich eine kurze Erklärung. Hier ist also Black Page No. 2 Easy Teenage New York Version.
1: All right, now watch this. Let me tell you about this song. This song was originally constructed as a drum solo. That's right. Now, after Terry learned how to play the Black Page on the drum set, I figured, well, maybe it would be good for other instruments. So I wrote a melody that went along with the drum solo. And that turned into the Black Page Part 1, the hard version. Then I said, well, what about the other people in the world who might enjoy the melody of the Black Page but couldn't really approach its statistical density in its basic form? So I went to work and constructed a little ditty, which is now being set up for you with this little disco-type vamp. This is the Black Page Part 2, the Easy Teenage New York Version. Get down with your bad self, so to speak, to the Black Page Part 2.

0: Das ist Vanoplan B, Loro 90,3.
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0: Oha, was wird das denn? Das hört sich am Betten an wie Metallica mit ihren Song Root oder Federn.
1: Nee, das wären die deutschen Metallica, das wären Chor.
0: Ach.
1: Von Rügen.
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0: Ah ja. Das ist, glaube ich, von so einer englischen Band, die hieß, glaube ich, S.O.D., Speak English or Die.
1: Ja, möglich.
0: Ne? Vertell Englisch oder kannst auch dort bleiben.
1: Das haben die von Chor wahrscheinlich kopiert.
0: Das denke ich mir auch. Da wird die Idee da, ne?
1: Ja.
0: So, wie wollen man auch nicht lang schnacken, denn dafür haben wir ja eh auch sabbeln kann. Also gäben wir mal rüber zu der Sabbelschnut.
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0: Repra.
1: Und jetzt haben wir was ganz gaudet Versuch ob die Uhren. Und Tors, Sabeltini und die Schnacksaul.
2: Sehr gut, guten Tag auch.
1: So, Sabeltini, wir wollen jetzt den Tollen von Teinbetwinnig nochmal wiederholen. Ganz in Rau, ganz free, wie wir das hinkriegen.
2: Jo.
1: Die 10.
2: Tein.
1: Die 11.
2: Weiß ich nicht.
1: Elben. Die 12.
2: Zwölf.
1: Die 13. Ich hab die, das ist die Dörtein. Sprecht man nach?
2: Dörtein.
1: Ja. Die 14.
2: Heitein.
1: Viertein. Sprecht nochmal nach? Viertein. So, die 15 ist?
2: Die Fünftein.
1: Richtig!
2: Sehr gut.
1: Die 16? Söstein. Super. Die 17 ist die? Sormtein. Die 18? Die Achtein. Kriegen wir eins noch hin. Die 19 ist die?
2: Neuntein.
1: Nägentein. Und die 20?
2: Zwinnig.
1: Das wäre die erste Schnackschaul.

0: Ja, das wären zwei Lieblingstracks von mir. Immer die Skandalmockers mit Todrang verplatt. Und dann mein Lieblingstrack
1: wegen von Torfrock.
0: Ja, mit meiner selbst Silm-Identifikation.
1: Ja, ne? Mit der Band, ne?
0: Ja, mit der Band. Der ist einfach, der ist.
1: Der ist ganz, ja, vertellten Betten, was wie das ist, wenn man mit der Band unterwegs ist, ne?
0: Ja, so Betten ist das, ich will mich gern so füllen.
1: Ja.
0: Ne, ob das so ist in meinem Leben, nicht ganz so, aber ich hätte das gern, hätte.
1: Ja, hat. Ja.
0: Ja.
1: Du, ich habe auch mir von Torfrock mir eine Platte gekauft, eine Schallplatte gekauft.
0: Ach.
1: Ja, und da ist das mit der Hey Joe, ist er ob, ne?
0: Wir hätten heute die Diskussion
1: über Hey Joe. Ja. Und dass wir, du hast ja immer so eine Version hat, die wir so ein Betten Niger. So jo. Remastered, wie man so sagt, ne?
0: Ja, von den besten Sorgen, so eine Platte, ja.
1: So und haben sie nochmal nie entsperrt, so, und das ist aber das Original oder so im 70er Jahr, ne?
0: Ja, das klingt denn auch original.
1: Ja, Mensch, du, wir haben schon Mai, ne?
0: Mhm.
1: Und das heißt so, jetzt, wenn die Sendung utstrahlt, was, so, dann ist der 1. Mai, ist ja schon vorbei, ne? Da werden wir da alle. Ob es Straat West.
0: Das wir West. Heute ja. Ist die fünfte. Nee, der zweite. Gestern wird der 1. Ja. Mai.
1: Du, und weißt du, was nach dem 1. Mai kommt?
0: Heute, der zweite.
1: Am zweiten? Wenn der 1. Mai der Tag der Arbeit ist, ne?
0: Ja.
1: Dann ist der 2. Mai Tag der Arbeitslosen.
0: Ja, macht Sinn.
1: Ja. Wenn du willst, kann ich nachher auch noch ein Gebet gegen die Arbeit verlesen.
0: Oh ja, ist, ja, ja, das will ich hin.
1: Ja, das ist zwar hochdeutsch, aber ich kann das mal gut sagen.
0: Doch, vernehmen wir uns die Titel.
1: Das morgen wie.
0: Gegen die Arbeit. Weil eine gaude Arbeit, die ist ja auch selbst, die ist ja Profession,
1: Selbsterfüllung. Jo. Du, und ich sag mal auch so, in Deutschland nimmt man das ja mit der Arbeit auch ein bisschen ernst, ne? Ich habe mal so, oder wir so ein Bildfälscher, weißt du, so Beltracchi, hey, ey. So, da wir auch in Knast West und so, und dann haben sie was mit ihnen im Fernsehen bräucht und bla. Und der ist schon als ein junger Mann, ist er nach Frankreich gegangen. Und er hat gesagt, das hätte er muckt, weil das in Deutschland, da lebt man, um zu arbeiten. Und in Frankreich, da arbeitet man, um zu leben.
0: Ja.
1: Ne?
0: So. Ja, da habe ich auch mal was gehört, ob ich das so vertellen kann. Die Rentner ist der Unterschied zwischen den Rentnern in Deutschland, in England und in Frankreich.
1: Ja.
0: In Frankreich, also nur 60, da nimmt der Rentner ein Glas Rotwein und setzt sich in Garten. In England, da macht er seinen Tee und setzt sich da vor seine Cottage oder wie das heißt.
1: Ja.
0: Und in Deutschland nimmt er seine Herztabletten und geht zur Arbeit.
1: Ja, genau. So ist er. Ja. Das ist Deutschland.
0: Ja.
1: So. Ja, dann spielen wir mal bei der Musik.
0: Ja, wir spielen ein bisschen Musik und achten an, kommt die Sabbelschnut oder Sabbeljochen.
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Aber, naja, das ist leider der Lob der Dinge.

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Wir wollen gehen von den plattdeutschen Sängers, Autoren, plattdeutschen Vertellers und so gehen hören, was wir so bringen sollen in die plattdeutsche Sendung. 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Und wir möchten gehen auf Veranstaltungstipps, die sie mit drinnen bringt. E-Mail-Adresse giftet bei Loro oder bei Ankers Mool.

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2: Ja, dat wir Klaus Lass und eine ganz niege Kapelle, der heet Blow Madin und den Modefades. Mit, oh. Hip-Hop-Rap?
3: Ja, dort wir so ein bisschen Rap-Musik, ja. Ne?
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3: Aha.
2: Ja.
3: Das ist auch schön, ne?
2: Auch schön. Mir, die plattdeutsche Sprache können Sie erfahren und lernen in den plattdeutschen Wochen. Und die sind nur auch Town End von Mai. Und dafür hat der Sabbel Jochen nur auch noch was zu erzählen, damit Sie auch genau wissen, was Sie da erleben können in den plattdeutschen Wochen.
3: Not a man tau.
4: Yo, wir sind Beloro 90,2, wie war doch platt? Ja, nun haben wir noch einen Veranstaltungstipp, schon mal langfristig für zu machen. Und zwar vom 25. Mai bis 23. Juni, 4 Wochen lang, plattdeutsche Wochen in Mecklenburg-Vorpommern. Wer eine Eigenveranstaltung hat, die meldet sich bei Johanna Bojara oder ob der Internet sieht von dem Heimatverband. Ich war mit ein paar Socken auch dabei. Ich habe mich schon was umklamüsert. Ich will aber nichts verraten. Denn sie seid auch überraschen, Leuten, wo ich was machen will.

0: So, das wäre die Drangduels mit der Plöpp-Polka.
1: Oh, hört sich aber gut an.
0: Ja, der Text, wir werden oh, nicht so viel Text in, ne? Da.
1: Ja. Die Welt ist ja bannig verrückt worden, so, ne? Und jeder vertellt immer was mit KI, ne? Und ich hab das nur Oma muckt, ne? Ich hab nur Oma KI, hab ich mal frech so, fragt so, sag mal, schnackst du auch Plattdütsch, ne? Und weißt, was die KI sagt hat? Jo klar, ich kann ein beten Plattdütsch, das ist kein Problem für mich. Sag mal, was soll ich dir vertellen? Oder wo kann ich dir helfen? Kannst du auch platt oder wollen wir lieber auch Hochdütsch schnacken? Hätte die KI sagt, ne?
0: Das ist faszinierend, ja.
1: Ja, ist verrückt. Und dann habe ich die KI einfach mal gefragt, so, hast du auch ein Gedicht über den Mai? Ob Plattdütsch so? Und dann morgen mal die ersten zwei Strophen, ne? Und dann hätte die KI schreiben, Mai morgen. Der Morgenstrahl durchs Fenster fällt, die Welt ist wieder grün und alt. Der Vögel macht so großen Lärm, als wenn sie secht. Komm, Ruth, ist warm. Der olle Sünn, der lacht so schäf, als secht sie Winter nur mal steif. Die Luft ist wied, der Wind ist still, der Mai, der bringt, was wir wünschen will.
0: Großartig. Und dann hätte KI so einfach.
1: Ja.
0: Welche Zeit hätte ich gebraucht, um das zu texten?
1: Ich würde mal sagen, so 5 Sekunden.
0: Krass.
1: Ja, hätte ich amok, ne? Und dann kannst du talkigen, wie sie denken, deit.
0: Ja, dann kannst du noch Tau kicken. Vertellt die das auch noch?
1: Ja. Ja. Also, wenn sie bei den Platz lieren wollt, dann mach mal KI ob und sag mal, ich will bei den Platz lieren.
0: Ja, für all die Lüderbuden, erst recht für die jungen Lü, die nur sagen, oh, der Plattdütsch-Unterricht haben wir gar nicht mehr in der Schaul.
1: Ja.
0: Die können das über ihr Handy denn auch machen.
1: Ja, und ab und an geil auch was.
0: Ja, das geil, dass wir von Handfest ist, ne?
1: Ja, verrückt.
0: So, ja, und was auch schnell geil ist, dass wir zum Ende von der Sendung kommen, weil das ist nun schon bald so weit. Und wir haben einfach noch eine Sorge, denn die Schnackschaul hat bloß den ersten Teil und nun kommt noch der zweite.
1: Na, no, der Montau.
0: So, denn Röwe, tau die Sabbelschnuten.
1: Ja.
0: Tau die Schnackschaul.
1: Jo.
2: So, und jetzt haben wir nochmal als letzten Beitrag die zweite Schnackschaul. Und dort fange ich erstmal an, dass Betty jetzt erstmal die Wür hört und dann wieder das nächste Mal dann die Wür richtig obsächt. Also, ich fange mal an. Also. Ein Leuwagen ist ein Schrubber. Ein Handuhl ist ein Handfeger.
3: Genau.
2: Ein Hulbessen ist ein Staubsauger. Handtuch ist ein Handtuch. Taschentuch ist ein Taschentuch. Das letzte Wort für heute ist das plattdütsche Abitur. Der Eisenbahnbaum ob und doll dreier. Das ist der Schrankenwärter. Und wie nächstes Mal, wenn wir wieder was auf Platt haben, waren wir diese Wür nochmal wieder holen. Ja, und das sind unsere Beiträge für was auf Platt wärst.
3: Genau, richtig.

0: Ja, dat wir hier bei Radio Loroneng die 2, bei Vado Platt, die Kapelle, dritte Wahl, Ud Rostock mit einem Lied Hoch im Norden.
1: Ja, und wenn ihr die Sendung nur am ersten Tag hört, wo wir die Ud strahlen dahin, dann wäre der 2. Mai und ich habe ja schon gesagt, der 2. Mai ist Tag der Arbeitslosen und das kommt daher, da wir so eine Initiative West in Berlin und die wir nämlich demonstrieren mit all den Arbeitslosen und da hat es ja so einen Komiker gegeben, der hieß Michael Stein, der ist nur auch schon tot bleiben, aber der hat ein Gebet gegen die Arbeit, hat er schreiben und das will ich euch nur mal vorlesen, das wäre ein Hochdeutsch. Aber dafür ist auch mal ein bisschen Platz, ne? Und zwar geht das so. Arbeit. Geißel der Menschheit. Verflucht seist du bis ans Ende aller Tage. Du, die du uns Elend bringst und Not. Uns zu Krüppeln machst und zu Idioten. Uns schlechte Laune schaffst und unnütz Zwietracht säst. Uns den Tag raubst und die Nacht. Verflucht seist du, verflucht und nochmal verflucht. In Ewigkeit. Amen.
0: Ein Gebet, ja.
1: Ja, können wir mal kicken. Vielleicht kriegen wir doch mal Platten.
0: Ja, die KI, die kann ich da mocken.
1: Ja, frage ich die KI mal, ne?
0: Fragen wir mal die KI.
1: No, dann nächstes Mal. Vielleicht nächsten Mal. nächstes Jahr.
0: Tolle nächste Sendung. Kicken wir mal.
1: Ja.
0: Ja, dann wirst du das ja noch schon.
1: Ja, schon bei der Tiet. Tschüssing zu singen, ne?
0: Tschüssing zu singen. Unsere Arbeit ist vorbei.
1: Ja.
0: Ne?
1: Und? Ja. Nu kommt i, nu kommt Juch.
0: Nu kommt Juch, muckt dat Levelü,
1: dort genau. Buten. Genießt den wunderschönen Monat Mai, wie der Manuel Krug immer gesungen hat, ne?
0: Ja, und wenn Sie mal nicht wissen, was Sie genießen sollen, fragen Sie die KI.
1: Ja, dat, der hilft einen af und an, ne?
0: Auch ob platt.
1: Auch ob platt.
0: Ja, denn.
1: In dem Sinne, tschüssing.
0: Tschüssing.

0: Verhindern, attackieren, besetzen. Kulturpolitik von rechts. Eine Sondersendung des Kulturkonzentrats. Der geifernde Chor derjenigen, die das Theater für zu woke, die moderne Kunst für entartet und den Kulturbetrieb überhaupt für linksgrün versüfft halten, wächst. Der kulturpolitische Diskurs ist zu einem Lieblingskampfplatz rechter Akteure geworden und zunehmend schaffen sie es auch, diesen nach ihren Vorstellungen zu formen. Ob durch Online-Shitstorms, Attacken von organisierten Neonazis oder der Agitation in den Parlamenten, die extreme Rechte hat der etablierten Kulturlandschaft den Kampf angesagt und immer öfter kann sie hierbei auch Erfolge erringen. Künstlerinnen und Künstler leiden unter Bedrohung, Kulturinstitutionen überlegen sich, inwieweit sie sich überhaupt antifaschistisch positionieren und nicht wenigen Projekten droht das aus, wobei neoliberale Nützlichkeitserwägungen, konservative Sparpolitik und rechte Propaganda auch teils Hand in Hand gehen. Was tun? In der kommenden Sendung erwarten euch Beiträge, die Ziele, Strategien, aber auch Gegenmaßnahmen zur Kulturpolitik von rechts diskutieren. Das Kulturkonzentrat möchte damit einen Beitrag leisten, diesen Entwicklungen etwas entgegenzusetzen. Zu Beginn betrachten wir das Problem aus einer Perspektive, die, ob es uns nun passt oder nicht, die gegenwärtige Kulturszene prägt wie kaum eine andere, aus der Perspektive des Finanziellen. Die deutsche Kulturlandschaft ist ohne Fördergelder aus der Politik nicht zu denken. Vom DJ-Workshop im Jugendclub bis zur Opernaufführung im Theatersaal wird die Kultur mit Steuermitteln gefördert. Doch was passiert, wenn die Instanzen, die über diese Förderung bestimmen, nach rechts rücken? Ich sprach mit Laura Armborst aus Greifswald über die Gefahr von rechts für das staatliche Kulturförderwesen. Sie ist vielfältig engagiert, sowohl auf regionaler wie auf Landesebene, unter anderem im Kulturzentrum Stratze in Greifswald, aber auch als Vorstandsmitglied des Landesverbandes Soziokultur MV.
1: Welchen Stellenwert hat denn die Landes- und Kommunalpolitik bei der Kulturförderung und bei dem Kulturbetrieb bei uns?
2: Also ich würde sagen, dass es eine zentrale und eine große Rolle hat, die Landespolitik, auch vor allem die Kommunalpolitik, und das, weil die Förderung eben aus diesen Bereichen kommt. Und ich denke, solange das gut läuft oder halbwegs gut läuft, nimmt man das eben nicht so wahr. Und jetzt, wo es von rechts, also von der AfD und auch anderen rechten kleinen Parteien und Wählergruppen so Angriffe gibt auf Kulturpolitik, auf Kulturförderpolitik, nimmt man das mal in den Fokus.
0: Die knappen Kassen bieten der AfD jetzt schon eine ideale Grundlage, gegen unliebsame Kulturprojekte zu polemisieren. Vor allem Projekte, die für eine diverse und inklusive Gesellschaft eintreten, geraten ins Fadenkreuz. Erste Folge der rechten Hetze sind schon spürbar.
2: In den Kultureinrichtungen Mecklenburg-Vorpommern weiß ich es nicht. Da habe ich nicht so viel gehört, aber dass man dadurch, dass ja auch immer die Anfeindungen kommen, die Beschwerden kommen über bestimmte Theaterstücke, über Inszenierungen, dass man vielleicht auch schon anfängt, als Kulturakteur mit so einem Blick darauf zu gucken, muss ich jetzt wirklich diese Positionierung noch machen oder lasse ich es einfach weg und dann läuft mein Stück locker durch. So, und ich glaube, da gibt es dann auch in uns so eine Veränderung, die so schleichend passiert, also die so reintröpfelt, dass man einfach immer denkt, ach, muss ich das jetzt noch machen? Oder erspare ich mir jetzt den Ärger und die Anfeindungen und nehme irgendwie ein bisschen Brisanz raus? Also ich hatte ja gesagt, ich komme aus Greifswald und bin hier auch in einem soziokulturellen Zentrum aktiv. Und wir bekommen als Haus seit 2 Jahren einen Zuschuss von der Stadt für unsere Programmarbeit. Dann ist es politisch befürwortet worden von einer, ich sag mal, linken progressiven Mehrheit, die Bürgerschaft damals hatte in Greifswald. Knapp, aber befürwortet worden. Und seitdem sehen wir uns eigentlich Angriffen ausgesetzt. Also das geht halt, es sind halt Angriffe auf Social Media. Es ist immer wieder Thema in der Greifswalder Bürgerschaft. Also da gibt es so eine Anwohnerfragestunde und da wird eigentlich immer wieder das Thema eingebracht, warum man so ein Haus fördert. Und es ging halt auch so weit, dass im letzten Winter eben mit Lautsprecherwagen durch Greifswald gefahren wurde, um das zu thematisieren. Und genau, das ist so ein Beispiel, wie das dann aussehen kann und wo ich auch manchmal dann einfach sage, ich muss mich dann ja hier als Verantwortliche und als Akteurin dann auch einfach entscheiden, womit ich meine Zeit verbringe, ob ich eben versuche, immer wieder diese Argumente zu entkräften oder ob ich ja, ob ich einfach meine Arbeit mache und versuche, durch gute Arbeit auch zu überzeugen, dass jeder dieser Euros hier gut gesellschaftlich sinnvoll investiert ist. Und ich kann mir halt vorstellen, dass in der Zukunft, obwohl so kommunale Haushalte halt auch oft parteiübergreifend im Konsens entschieden werden, dass so Beispiele dann rausgesucht werden, die dann eigentlich kleine Fördersummen sind, aber halt dann einfach politisch aufgebauscht werden.
0: Angesichts des fortschreitenden Rechtsrucks in den Parlamenten stellt sich die Frage, ob sich der Kulturbetrieb nicht viel stärker von öffentlichen Mitteln emanzipieren sollte, um seine Autonomie zu bewahren. Frau Armbost ist bezüglich der Möglichkeiten jedoch sehr skeptisch.
2: Wenn man Kultur machen und die erschwinglich machen will für das Publikum, für die Menschen, die teilnehmen, dann ist es eigentlich was, wo man was dazu schießen muss. Das sehen wir in den Theatern eher sehr deutlich. Also das, was ich für die Karte zahle, wenn ich ins Theater gehe, das deckt die Kosten nicht. Auch wenn ich vielleicht an der Kasse stehe und sage, oh, es ist aber dieses Jahr schon wieder teurer geworden, trotzdem ist von dem, was da reinkommt, können nicht die ganzen Menschen, die da auf der Bühne stehen und die das Ganze proben und planen und ausleuchten und die Bühnenbilder bauen und die ganze Verwaltung stemmen, das kann mit meiner Karte nicht abgedeckt werden. Und das wissen wir. Zudem ja alle Häuser auch einfach Kosten haben, die auch nicht sinken, wie Heizkosten und, und. So, das heißt, irgendwo muss das Geld herkommen. Und da denke ich, dass es eine öffentliche Aufgabe ist und dass es uns allen zugutekommt, wenn Kultur gefördert wird. Und das denke ich überall und global, aber in Mecklenburg-Vorpommern sehe ich das nochmal besonders, weil wir einfach einen flächenmäßig großes Bundesland mit wenigen Einwohnerinnen sind, in dem es auch wenig, ja, ich nenne es mal altes Geld gibt. Also so ein US-amerikanisches Modell, dass irgendwelche reichen Erben oder Multimillionäre irgendwie Kultur fördern, das ist hier eigentlich nicht denkbar, weil wir einfach gar nicht dieses Geld haben und das im Land. Und deswegen denke ich, dass eigentlich öffentliche Kulturförderung der Weg ist, dass man als Geme also dass wir Steuern zahlen und dass wir als Gemeinschaft eben was in Kunst und Kultur geben, die sich nicht selber trägt, damit dann wieder alle an Kunst und Kultur teilhaben können, unabhängig davon, wie groß ihre Einkommen sind.
0: Die Kultur dem freien Markt zu überlassen, sieht sie ebenso wenig als Ausweg wie den stetigen Konkurrenzkampf um immer kleiner werdende Fördertöpfe. Nur eine solidarische Vernetzung könne dem Rechtsruck etwas entgegensetzen.
2: Ja, ich glaube, das ist der Weg. Also sich zusammenzutun, sich solidarisch zu vernetzen, voneinander zu wissen und sich auch zu stärken, das ist genau der richtige Weg. Und das erfordert einfach, dass wir jetzt anfangen, aufeinander zuzugehen und auch einfach zu gucken, wo sind unsere Schnittmengen, was machen wir gemeinsam. An welchen Themen sind wir dran? Wie können wir uns auch gut aufstellen gegen Anfeindungen? Also all das zu bearbeiten, sich dafür die Zeit zu nehmen und sich eben nicht, und das ist schwierig vielleicht manchmal, aber sich einfach nicht als Konkurrentin um diesen viel zu kleinen Fördertopf zu sehen, sondern einfach zu sagen, wir brauchen uns gegenseitig und wir brauchen die Vielfalt in der Kulturszene und dafür setzen wir uns alle ein und dafür setzen wir uns auch alle öffentlich und mit einem öffentlichen Bekenntnis ein.
0: Diese Vernetzung voranzutreiben, sieht sie auch als wichtige Aufgabe des Landesverbands Soziokultur MV.
2: Also wir sind als Landesverband und vor allem auch mit der Fachstelle Soziokultur, wo wir ja Träger sind, sind wir eben immer ansprechbar für die Fragen unserer Mitgliedseinrichtungen, aber auch darüber hinaus aller im breiten Feld der Soziokultur arbeitenden Einrichtungen, Vereine, Organisationen. Da kann man sich sicherlich immer bei uns melden und dann auch Unterstützung, Beratung bekommen, Vernetzung zu anderen Einrichtungen in der eigenen Umgebung, weil wir natürlich auch einfach einen ganz guten landesweiten Überblick haben, klar. Und so sind wir einfach auch dabei, uns in diesem Themenfeld, wie umgehen mit Angriffen, an wen kann man sich wenden, dass wir uns da einfach auch in diesem Bereich besser aufstellen, oder weiter vernetzen, auch mit anderen Akteuren vernetzen. Da sind wir halt auch gerade dran. Also ich denke, wir arbeiten da dran. Wir sind sicherlich nicht die Expertin. Aber ja, oder wir sind schon Experten, aber unsere Netzwerke sollten da einfach noch weiter ausgebaut werden. Das ist, glaube ich, was jetzt einfach auch in den nächsten Monaten ansteht. Aber man kann sich sicherlich jederzeit auch schon an uns wenden und dann stellen wir auch entsprechend die Kontakte her und beraten.
0: Eines dürfte nach dem Gespräch klar geworden sein. Der hiesige Kulturbetrieb steckt in einer Zwickmühle. Durch die staatliche Förderung befindet er sich in Abhängigkeit zu den parlamentarischen Kräfteverhältnissen. Ohne sie ist er aber kaum aufrechtzuerhalten. Wie könnte sich nun dieses Abhängigkeitsverhältnis unter einer AfD-Regierung entwickeln? Dieser Frage ist Arne Semsrott in seinem Buch Machtergreifung. Was passiert, wenn Rechtsextremisten regieren? Nachgegangen.
3: Ich glaube, wir sollten darüber reden, was sehr bald schon Realität sein könnte, und das ist eine Regierung unter Beteiligung der AfD. Und damit komme ich zum letzten Punkt, und das ist Prepping for Future. Also ich glaube, das, was wir letztlich versuchen, und das fasst es vielleicht alles zusammen, ist, uns auf den Ernstfall vorzubereiten. Und Prepping hat eine Bad Rap und ich verstehe es und das hat auch gute Gründe, weil wir Prepping in der Regel verstehen als individualistisches Prepping. Also ein paar Leute holen sich ganz viel Toilettenpapier und Wasser und gehen in den Wald und üben Schießen und bereiten sich darauf vor, dass es danach den Kampf des Stärkeren gegen die Stärkeren gibt. Das meine ich nicht, wenn ich über Prepping rede. Ich rede von Prepping for Future. Das habe ich übrigens selbst gemacht. Das sind meine Photoshop-Skills. Dankeschön. Prepping for Future bedeutet, dass wir Vorräte sammeln, aber eben nicht nur Lebensmittel und Medikamente, sondern Vorräte an Liebe. Also Vorräte an Solidarität, Vorräte an Verbindung. Das bedeutet, sich jetzt schon auf einen Wahlabend vorzubereiten, an dem die AfD möglicherweise gewinnt, und sich jetzt schon zu überlegen, wen rufe ich dann an und wem sage ich, hey, geht's dir okay und ich denke an dich. Und das bedeutet, sich zu überlegen, mit wem will ich denn zusammen sein, wenn es zu so einem Ernstfall kommt und mit wem will ich zusammen kämpfen. Und ich glaube, darauf sollten wir uns vorbereiten, gemeinsam, damit, wenn die AfD an die Macht kommt, sie sehr schnell danach auch wieder weg ist. Herzlichen Dank.
0: Zugegeben. Was dieses Prepping konkret heißen könnte, lässt sich sehr schwer pauschal skizzieren. Dafür sind die Ausgangssituation, aber auch die Bedrohungslagen der einzelnen Kunstschaffenden oder Kulturorte viel zu unterschiedlich. Und trotzdem ist eines klar: Jeder Optimismus, es werde schon nicht so schlimm kommen, ist fehl am Platz. Ein Blick in die USA unter Trump oder nach Italien unter Meloni reicht aus, um zu wissen, dass es der extrem Rechten ernst ist. Sie wollen aufräumen, ausmerzen, verbieten. Da helfen nur Strategien zur Gegenwehr.

0: Die immer weiter eskalierende Gewalt von rechts macht auch vor dem Kulturbetrieb nicht halt. Ich sprach mit dem Journalisten und Theaterkritiker Peter Laudenbach. Er recherchiert seit vielen Jahren zu Angriffen von rechts auf die Kunstfreiheit. Wie beurteilt er die Lage für die deutsche Kulturlandschaft?
1: Man kann seit Jahren beobachten, dass die harte Rechte, also die AfD und umliegende Kultur für sich als offenbar ergiebiges Aktionsfeld entdeckt haben und bearbeiten. Aber konkret heißt das, dass sie versuchen, seit Jahren kann man sagen, Kultureinrichtungen unter Druck zu setzen. Das geschieht teilweise auf formal legalem Wege. Die AfD hat natürlich als Oppositionspartei alles Recht, Regierungshandeln in Frage zu stellen, Anträge zu schreiben, Anfragen zu stellen. Das geschieht aber im Feld der Kultur oft so, dass man den Eindruck bekommt, wenn man sich diese Anträge durchliest und die parlamentarischen Anfragen, dass es im Kern nicht um normale Oppositionsarbeit geht, sondern darum zu versuchen, Kultureinrichtungen einzuschüchtern. Ein beliebtes Mittel ist dabei zum Beispiel, dass Theater, die sich demokratisch engagieren, also gegen Rassismus oder gegen Homophobie, dass denen von der AfD unterstellt wird, quasi linke Propaganda zu machen. Und es dann regelmäßig verlangt wird, in Stadträten, in Landtagen, diesen Häusern Gelder zu streichen. Natürlich weiß die AfD, dass sie mit diesen Anträgen nicht durchkommen wird. Der Kern dieser Aktivitäten ist, eine Feindbildmarkierung vorzunehmen. Das heißt, die Anfrage, ob das Maxim-Gorki-Theater nicht undeutsches Theater mache, ob man nicht die Gelder streichen solle, hat vor allem den Zweck, dieses Theater als etwas zu markieren. Das wirkt auch als Signal in die eigene Anhängerschaft. Gleichzeitig haben die angegriffenen Theater oder andere Kultureinrichtungen eine Art Stellvertreterfunktion, indem die AfD diese Theater attackiert, ihnen quasi unterstellt, sie würden linke Propaganda machen, sie seien linksradikal, sie seien irgendwie verwerflich. Wird gleichzeitig eine liberale Kulturlandschaft als Ganze in Frage gestellt, angegriffen, delegitimiert, die solche Theater ermöglicht, finanziert, zulässt. Das heißt, die Angriffe auf die Theater haben immer auch eine zweite Funktion, nämlich die der Arbeit an der Polarisierung der gesellschaftlichen Konflikte. Die zweite Ebene ist die kriminelle Ebene, die gewaltaffine Ebene. Das ist nicht unmittelbar die AfD, aber sie schafft natürlich ein Klima, in dem solche Akteure sich bestärkt fühlen. Man kann seit vielen Jahren beobachten, dass zahlreiche KünstlerInnen, IntendantInnen, Verantwortliche in Kultureinrichtungen regelrecht bedroht werden. Es gab Dutzende von Morddrohungen, teilweise auch sehr konkret: an dem und dem Tag, bei dem und dem Konzert werden wir gegen dich vorgehen, zum Beispiel gegen den Pianisten Igor Levit. Es gab Bombendrohungen gegen Theater, es gab auch Brandanschläge, zum Beispiel auf ein linkes Jugendzentrum in Bremen. Also es gab militante, gewalttätige Akte, da hätten auch Menschen sterben können. Das muss man so deutlich sagen. Aber Gott sei Dank sind die gewalttätigen Übergriffe bisher noch die Ausnahme. Aber die Bedrohungen, das ist flächendeckend. Wilhelm Heidmeier spricht von rechten Bedrohungsallianzen und auch von Legitimationsbrücken. Das heißt, man muss verstehen, dass die Äußerungen der AfD, die formal legal sind im parlamentarischen Raum, quasi das Hintergrundgeräusch bilden der militanten Übergriffe. Wobei man deutlich sagen muss, das sind nicht identische Akteure, das sind verschiedene Akteure, die sind auch nicht verbunden durch irgendwelche Hinterzimmergespräche oder irgendwelche Verschwörungen. Es geschieht informell, ja, in der Weise, dass eben die AfD eine gewisse Atmosphäre herstellt.
0: In seiner Analyse wird deutlich, keine Sparte ist wirklich sicher. Vom kleinen Punkkonzert bis zum großen Theaterhaus, alle können ins Visier dieser Attacken geraten. Deshalb hält er eine Spaltung entlang von Kategorien wie Hochkultur versus Subkultur oder bürgerlich versus alternativ für fehl am Platz.
1: Also ich halte es für ziemlichen Unsinn, so eine Spaltung aufzumachen zwischen linken Jugendzentren und Stadttheatern. Es gibt ja seit 2018, seit 7 Jahren mittlerweile, den Zusammenschluss von Kultureinrichtungen, die vielen, das sind sehr viele Kultureinrichtungen, Akteure in diesem Netzwerk verbunden miteinander, Die sind verbunden durch eine einzige Haltung, dass man sich gemeinsam wehrt gegen rechte Übergriffe und versucht, eine weltoffene, demokratische, liberale Kultur zu verteidigen. Und da sind natürlich Akteure aus allen Bereichen, aus allen Genres, von Museen bis Literaturhäusern und natürlich bis hin zu Jugendzentren und subkulturellen Akteuren. Es gibt diese Trennung nicht, es gibt sie auch nicht in der praktischen Zusammenarbeit, weil natürlich alle bedroht sind. Einige sind vulnerabler als andere, einige sind sichtbarer als andere. Aber das betrifft alle. Es betrifft auch ein Opernhaus. In Berlin gibt es eine Operetten, so ein Revue-Theater, Friedrichstadtpalast, völlig unpolitisch. Die machen Unterhaltungsrevuen, so im Las Vegas-Stil. Nachdem der Intendant sich gegen die AfD ausgesprochen hat, bekam das Haus Dutzende von Morddrohungen und eine Bombendrohung gegen eine laufende Vorstellung. Das hat mit linker Subkultur nichts zu tun. Es ist einfach ein ganz normales Unterhaltungsrevue-Theater. Aber es reicht, dass der Intendant sich gegen die AfD und gegen Rechtsradikalismus ausgesprochen hat. Sie werden mit Hass überzogen. Die Haltung der vielen war auch immer, wenn einer von uns angegriffen wird, werden wir alle angegriffen und müssen uns schützen gegenseitig. Und diese Netzwerke sind in sehr vielen Städten, in sehr vielen Regionen über viele Jahre gewachsen.
0: Die ökonomische Krise spitzt sich zu, die AfD fährt immer mehr Wahlerfolge ein und die sogenannte Mitte driftet nach rechts. Angesichts solcher Entwicklung, wie ist da seine Prognose für die deutsche Kulturlandschaft?
1: Was wir in den nächsten Jahren erleben werden, ist, dass sehr viele Kommunen in Geldnöte geraten, also Städte. Und das sind die wichtigsten Träger von Kultureinrichtungen, ja? Kultur ist föderal, ist vor allem kommunal finanziert. Und wenn sehr viele Städte in wirkliche Notlagen geraten finanziell, werden sie ihre Ausgaben überprüfen. Kultur ist genau wie Sport eine freiwillige Leistung der Städte, ist eine der wenigen Stellschrauben, an denen sie drehen können, wenn sie sparen müssen. Es gab schon in Göttingen zum Beispiel den Konflikt, dass die Sportvereine verlangt haben, lieber am Theater zu sparen, als an den Sportstätten zu sparen. Das ist völlig legitim. Die wollen halt ihre Schwimmhallen haben. Aber diese Verteilungskonflikte werden härter werden. Und die sind für die Kultur, und zwar flächendeckend, nicht nur in Berlin. In Berlin ist es besonders unprofessionell gemacht worden von einem in meinen Augen überforderten Kultursenator. Aber diese Sparnotwendigkeiten werden in sehr vielen Städten in den nächsten Jahren sehr drastisch sein. Und das heißt für die Kultureinrichtungen, dass sie ihre öffentliche Finanzierung in Verteilungskämpfen werden verteidigen müssen und dass sie sich auch legitimieren müssen. Und da gilt, dass nur ein Theater, das gut besucht ist, das Teil der Stadtgesellschaft ist, das in der Stadt verankert ist, ist in so einer Lage geschützt. Ein Theater, das sich nur an eine kleine Szene wendet, das nicht attraktiv ist, ist in so einer Situation sehr vulnerabel. Und die Rechten werden genau da reingehen. Das heißt, wenn ein Theater sich sehr demokratisch engagiert, sich gegen Rechtsextremismus positioniert, Stücke über Queerness macht, Projekte mit Geflüchteten macht, also Dinge macht, die die AfD nicht mag, dann werden sie mit dem Argument, das ist Steuergeld, was da verschwendet wird für linkes Zeug, das Argument werden sie spielen und sie werden versuchen, die anderen Akteure der Stadtgesellschaft, die um die weniger werdenden öffentlichen Mittel konkurrieren, für sich quasi einzuspannen. Ja? Das ist die eine Geschichte. Die andere Geschichte ist, dass man teilweise auch erleben kann, wie die AfD sogar Kultursubventionen verteidigt, aber gleichzeitig verlangt, dass die Kultureinrichtung entsprechend sich mehr der nationalen Identität widmen sollen, der Leitkultur, wie es heißt im Wahlprogramm der AfD zur Bundestagswahl. Das heißt, diese Abhängigkeit der öffentlich getragenen Häuser von Steuermitteln und die knapperen Etats der Kommunen, das wird die Kultur unter großen Druck setzen und die AfD wird das für sich benutzen. Das heißt, man kann eigentlich allen Kultureinrichtungen nur wünschen, dass es ihnen gelingt, sich sehr stark mit der Stadtgesellschaft zu vernetzen, um gegen solche Angriffe sich zu schützen. Die nächsten Jahre werden sehr unerfreulich werden, auch für die Kultur. Das ist ein Stresstest, den wir jetzt gerade alle erleben.
0: Wer sich weiter informieren möchte, dem sei das Buch V Volkstheater, der rechte Angriff auf die Kunstfreiheit von Peter Laudenbach empfohlen.

0: Sie wollen außerdem an den Schulen mehr deutsches Kulturgut einführen. Was bedeutet das eigentlich?
1: Wir möchten mehr, dass wieder mehr deutsche Volkslieder gelehrt werden, dass deutsche Gedichte gelernt werden, dass wir auf unsere deutschen Dichter und Denker wieder mehr in den Schulen würdigen.
0: Ich finde, wir müssen schon relativ viele Gedichte auswendig lernen. Was ist denn Ihr Lieblingsgedicht eigentlich? Deutsches Lieblingsgedicht.
1: Mein Lieblingsgedicht ist, müsste ich jetzt mal überlegen, fällt mir jetzt gar keins ein.
0: Nicht?
1: Nein.
2: Mit diesem Interview blamierte sich vor einigen Jahren der heutige AfD-Fraktionsvorsitzende Tino Chrupalla. Doch auch wenn dieser Ausschnitt mit einigem Recht für viele Lacher in diversen Satireformaten sorgte, sollten wir uns nicht über die politische Praxis täuschen lassen. Die extreme Rechte hat klare Vorstellungen von einer völkisch-nationalen Kultur und sie verfügt über Strategien und zunehmend auch über die Mittel, diese Vorstellungen umzusetzen. Ein Beispiel hierfür sind ihre Aktivitäten im Bereich der Literatur. Das Literarische gewinnt in der Extremrechten immer mehr an Bedeutung. Ob Lesungen auf Buchmessen, Literaturkritik auf YouTube oder das Propagieren eines klassischen Lektürekanons, das Spektrum rechter Aktivitäten ist breit. Ich sprach mit dem Stuttgarter Literaturwissenschaftler Thorsten Hoffmann über die Literaturpolitik der neuen Rechten. Meine erste Frage war: Wie passt ästhetische Literatur mit einer Bewegung zusammen, bei der man spontan eher an Online-Shitstorms, krude Verschwörungstheorien oder blanke Gewalt denkt?
3: Wichtig zunächst einmal, sich zu überlegen, was versteht man unter der neuen Rechten, weil dieser Begriff in der Forschung, aber auch in der Öffentlichkeit sehr unterschiedlich gebraucht wird. Ich und auch wir in unserem Forschungsprojekt hier an der Universität Stuttgart verstehen darunter eine Strömung des Rechtsextremismus. Das ist wichtig, sich das klarzumachen. Also wir sind hier im rechtsextremen Bereich unterwegs. Und da gibt es verschiedene Teilströmungen. Die neue Rechte bemüht sich um eine Intellektualisierung des Diskurses. Das heißt, sie arbeitet sehr viel mit literarischen Texten, mit philosophischen Texten, hat überhaupt auch Kultur sehr intensiv im Blick. Und das tut sie aus einem bestimmten Grund. Denn diese neue Rechte interessiert sich im Moment erstmal nicht so sehr dafür, wie rechte Parteien Wahlerfolge erzielen können, sondern sie arbeitet mit einem Konzept der Metapolitik. Und Metapolitik heißt, dass man, bevor man konkret politisch aktiv wird und auch erfolgreich ist, zunächst mal den vorpolitischen Raum, also Stimmungen verändert, Einstellungen verändert, weil die Überzeugung ist, dass man langfristig politisch erfolgreich dann ist, wenn man bereits schon vorher in den Köpfen der Menschen drin ist. Und dafür ist Literatur, ist Kulturpolitik ganz wichtig. Das heißt, Literatur ist jetzt kein Nebenschauplatz der politischen Aktivitäten, ist keine unpolitische Sphäre, mit der die sich beschäftigt, sondern es geht darum, in die Köpfe reinzukommen. Und dafür ist Literatur aus zwei Gründen besonders gut geeignet. Der erste ist, es geht der neuen Rechten letztlich um eine Rechtsverschiebung des Diskurses. Dafür ist natürlich Literatur, wo Weltbilder verarbeiten, extrem hilfreich, wenn man durch Literatur andere rechte Weltbilder verbreiten kann. Das ist das eine. Zum anderen erkennt die neue Rechte aber auch, dass, um erfolgreich zu sein, Menschen gewonnen werden müssen, die sich selbst noch nicht als rechtsextrem, als neurechts einordnen. Und dafür ist die Literatur auch extrem wichtig, denn es geht darum, Sympathiegewinne zu erzielen bei Menschen, die auch gerne lesen, die auch

0: Bürgertum gegenüber der Extremrechten habe, um Sympathien zu erzeugen.
1: Um das auch klar zu sagen, also ich glaube schon, dass Akteure dieser Bewegung, also beispielsweise Götz Kubitschek oder auch Ellen Kositzer, seine Ehefrau, die als Literaturredakteurin für diese Sezession arbeitet, auch viele Sendungen, Podcasts zum Thema Literatur macht, ich glaube schon, dass die wirklich ein ernsthaftes Interesse an Literatur haben und sich auch in Teilen wirklich sehr gut auskennen. Das ist gar keine Frage. Aber dieses Interesse wird eben von ihnen instrumentalisiert für ihre politische Arbeit. Das heißt, es geht darum, die eigenen Positionen zu verbinden mit Namen, die ja irgendwie politisch unverdächtiger sind, die vielleicht auch kanonisiert sind, die etabliert sind. Man arbeitet sehr viel mit Namen, um die eigene Position durch diese Verzahnungstechnik irgendwie annehmbarer, auch für andere Kreise zu machen. Also das heißt, das ist durchaus auch eine Strategie, aber es ist eben bei weitem nicht die einzige Strategie. Im Bereich der neuen Rechten wird enorm widersprüchlich gearbeitet. Das heißt, man findet enorm viel Paradoxien. Es gibt nicht eine Richtung, mit der jetzt Literaturpolitik beispielsweise betrieben wird, sondern man findet aufrichtiges Interesse neben strategischen Dingen, und das aufrichtige Interesse wird eben auch instrumentalisiert, und die Instrumentalisierung hat ganz verschiedene Formen. Also man muss sich klar machen, man hat es hier wirklich mit einem sehr durchdachten, sehr gut aufgestellten und sehr variantenreichen Protagonisten sozusagen dieser politischen Literaturarbeit zu tun.
0: Insbesondere der Bezug auf große Namen der Literaturgeschichte soll die extreme Rechte anschlussfähiger machen für ein konservatives Bürgertum, das mit der feministischen oder postkolonialen Kritik am klassischen Lektürekanon hadert.
1: Ja, absolut. Also vieles, was die neue Rechte betreibt, ist ja in der Tat auch eine Reaktion auf Tendenzen im Literaturbetrieb, auch zum Teil der Literaturwissenschaft in den letzten 20 Jahren. Und da kann man beobachten, dass sich jetzt in der akademischen Beschäftigung mit Literatur, aber auch in den Feuilletons, eine gewisse Skepsis gegenüber dem traditionellen Kanon der Literatur breit macht, die beispielsweise jetzt an Schulen gelesen wird. Und da ist diese Bemühung der neuen Rechten ein Rollback, also man versucht zurückzukommen zu einem verbindlichen, klaren Kanon auf der einen Seite. Auf der anderen Seite kann man aber, wenn man sich jetzt anschaut, mit welchen Texten die arbeiten, feststellen, dass das eben nicht einfach eine Rückkehr zu dem Kanon ist, den wir vor 20, 30 Jahren hatten, sondern schon auch ein dezidiert anderer Kanon. Also, wenn Sie sich anschauen, wie die neue rechte Literaturgeschichte betreibt, also wen die gerne drin hätte auf den Lehrplänen der Schulen oder so, wen sie beispielsweise auch bespielt in Gesprächsformaten, die auf diesem Kanal Schnellroder von der neuen Rechten gesendet werden, dann werden Sie feststellen, dass fast 100% der älteren Autoren, die besprochen sind, und da kann ich wirklich auf dieses Gender mit Autorinnen verzichten, männlich sind. Also es gibt, der Kanon ist wirklich fast ausschließlich männlich. Es gibt zudem eine sehr große Fixierung auf die Zeit des Nationalsozialismus. Also man hat sehr viel Autoren im Gepäck, die im NS jetzt nicht unbedingt kulturpolitische Hardliner des Nationalsozialismus waren, die aber das gemacht haben, was man in Anführungszeichen innere Immigration nennt, die sich also irgendwie arrangiert haben mit dem Nationalsozialismus. Also das heißt, man findet auf der einen Seite Vorstellungen von guter Literatur, die durchaus kompatibel sind mit dem, was auch in den Feuilletons für gute Literatur gehalten wird. Und auf der anderen Seite gibt es Bemühungen, eben andere Texte ja ins Licht zu rücken, aber auch zu produzieren. Denn die neue Rechte fordert immer wieder auch ihr Klientel auf, eigene literarische Texte zu produzieren. Der verantwortlich für das Gesamtprojekt Götz Kubitschek hat einen Aufruf gestartet, man soll Belletristik einreichen, und da geschrieben, er hätte gerne, Zitat, das eigene Rechte und Schöne darin. Es ist die Rede von Ordnungswillen und Festigkeit. Eingefordert wird das heroisch-soldatische. Also kurz gesagt, es sind Vorstellungen nicht zuletzt von traditioneller Männlichkeit, die in diesen Texten eingefordert und eben auch bedient werden.
0: Und wie erfolgreich

0: sind diese Strategien?
1: Das ist natürlich schwer zu messen, aber man kann auf jeden Fall festhalten, dass es auf mehreren Bereichen, die gesellschaftlich mit Literatur zu tun haben, Erfolge gibt. Wenn wir uns kurz den Literaturbetrieb nehmen, dann ist als ein Erfolg zu verbuchen, dass der FAZ-Redakteur Patrick Barners vor einigen Jahren, damals noch auf Twitter, einfach eine Rezension, die Ellen Kositzer in der Sezession geschrieben hatte über einen neuen Roman von Martin Mosebach, auf Twitter verlinkt hat, gelobt hat und gesagt hat, ja, also gehaltvolle, wunderbare Rezension. Das heißt, es gelingt in diesem Beispiel jetzt, dass ein Protagonist des nicht neu rechten Literaturbetriebs einfach, ja, also sozusagen vorführt, dass die Sezession mittlerweile ein legitimer Player in diesem literaturbetrieblichen, im feuilletonistischen Kontext ist. Eine zweite Sache ist, die neue Rechte produziert sehr viele Videos zu Literatur und es gibt mittlerweile Hinweise darauf, dass das gerade an Schulen auch gar nicht so schlecht rezipiert wird, weil es an Schulen so ist, dass meinetwegen ein Gedicht von Gottfried Benn besprochen wird und Schülerinnen und Schüler dann vielleicht ein Referat dazu halten sollen, einfach googeln, vielleicht sogar gezielt auf YouTube gucken, was findet man bei Gottfried Benn? Und dann relativ weit oben in der Trefferliste diese Gespräche beispielsweise aus Schnellroda, wo sich Götz Kubitschek mit dem Historiker Erik Lehnert 90 Minuten über Gottfried Benn unterhält, ja, sehen und sich anschauen und vielleicht erstmal gar nicht so merken, was ist das überhaupt? Und damit drin sind in diesen Videos, dieser neurechten, Akteure. Und dann noch ein drittes Beispiel. Man kann an der AfD beobachten, wie diese Literaturpolitik insbesondere in der AfD Thüringen immer weiter auch aus dem metapolitischen, in diesen politischen Raum ausstrahlt. Und wenn Sie sich das Parteiprogramm, nee, das Wahlprogramm der AfD jetzt beispielsweise für die Thüringenwahl in diesem Jahr anschauen, dann stellen Sie mit Überraschung fest, dass das Programm auf Seite 1 von einem Gedicht eröffnet wird. Das ist, glaube ich, in anderen Wahlprogrammen der letzten 30 Jahre nicht so oft vorgekommen. Wenn man sich dann anschaut, was ist das für ein Gedicht, ist das sehr interessant, dass der Verfasser Franz Langheinrich ist, ein Schriftsteller, der offensiv mit dem Nationalsozialismus kooperiert hat, der die Kulturpolitik des NS gutgeheißen hat.
2: Hoffmann spricht hier von einer kulturpolitischen Mehrfachadressierung.
1: Das heißt, es gibt völlig harmlose Sachen, ohne Frage. Wenn Sie sich ein Band anschauen, wie das Buch Vorlesen, das Ellen Kositzer zusammen mit der Aktivistin Caroline Sommerfeld, die auch promovierte Germanistin übrigens ist, gemacht hat, dann werden Sie feststellen, dass hier auf eine sehr anschlussfähige Weise für die bürgerliche Mitte empfohlen wird, Kindern und Jugendlichen Literatur vorzulesen. Das heißt, es gibt diesen Strang der Literaturpolitik, der absolut konsensuell ist, der wirklich ein bildungsbürgerliches Publikum adressiert. Und auf der anderen Seite gibt es eben Texte, die ein anderes Publikum adressieren, die eher sozusagen an die eigene Anhängerschaft gerichtet sind, wo man beobachten kann, dass die literarische Arbeit in Teilen politisch viel radikaler ist als das, was in den explizit politischen Texten dieser neuen Rechten gesagt wird. Es werden Texte von Ernst Jünger empfohlen, in denen Ernst Jünger offen demokratiefeindlich argumentiert, in denen Ernst Jünger damit kokettiert, dass man politische Strömungen oder auch die Demokratie, den Parlamentarismus mit Maschinengewehren niederschießt. Das sind Texte, die explizit empfohlen werden, die zitiert werden in der neuen Rechten. Das heißt, das ist auf keinen gemeinsamen Nenner zu bringen. Sie finden bei der neuen Rechten sehr anschlussfähige Lesevorstellungen des Kuschelns mit Kindern und sie finden eine, ja, also wirklich bis hin zum Terrorismus reichende Verherrlichung auch von rechter Gewalt. Das geht da irgendwie zusammen.
2: Auf die Frage, was gegen diese Aktivitäten unternommen werden könne, tut er sich schwer. Als Literaturwissenschaftler arbeite er an der Problemanalyse und weniger an Lösungsvorschlägen. Dennoch hält er eine verstärkte Aufklärung für grundlegend.
1: Was es im Moment gibt, was zu beobachten ist, dass das erkannt wurde. Also es gibt jetzt in der Wissenschaft überhaupt erst seit ja, sagen wir mal 5 Jahren ungefähr eine intensivere Auseinandersetzung mit diesem Thema. Es gibt jetzt erste Aufsätze dazu, erste Doktorarbeiten entstehen, erste Tagungen zu diesem Thema. Also man beschäftigt sich damit. Im Literaturbetrieb, in den Feuilletons kann man sehen, dass auch da dieses Thema erkannt wird. Also es gibt immer wieder auch Beiträge jetzt in den großen Zeitungen oder Zeitschriften dazu. Also es gibt jetzt erstmal grundsätzlich eine Aufmerksamkeit. Und da würde ich eben auch sagen, das ist das, was jetzt auf jeden Fall erstmal ganz wichtig ist, dass man überhaupt aufklärt, dass die neue Rechte erstens mit Literatur arbeitet und zweitens, dass das keine harmlose, unpolitische Arbeit ist, sondern dass sie eben eingebettet ist in dieses metapolitische Konzept, also hochfunktional ist für das, was diese neue Rechte erreichen will. Und da würde ich sagen, ist es jetzt eben ganz wichtig, dass man vor allem sich Bildungsinstitutionen anschaut. Das heißt, dass man Lehrerinnen und Lehrer, dass man Lehrende an Universitäten, also Lehrerinnen und Lehrer an Schulen, Lehrende an Universitäten darüber informiert, dass es diese Bestrebungen gibt und dass einfach grundsätzlich eine Aufmerksamkeit dafür erzeugt wird, mit was für Quellen arbeiten wir eigentlich und was wird da vielleicht politisch eben auch mit transportiert.
2: Wer sich weitergehend informieren möchte, wird fündig in der aktuellen Ausgabe der Vierteljahresschrift für Literaturwissenschaft und Geistesgeschichte. Die Artikel sind kostenlos im Netz abrufbar.
0: Deutsche Hörer, dem, der heute wieder zu euch spricht, war es vergönnt, im Lauf seines nun schon langen Lebens für das geistige Ansehen Deutschlands einiges zu tun. Ich bin dankbar dafür, aber ich habe kein Recht, mich dessen zu rühmen, denn es war Fügung und lag nicht in meiner Absicht. Kein Künstler tut sein Werk, um den Ruhm seines Landes und Volkes zu mehren. Die Quelle der Produktivität ist das individuelle Gewissen. Ihr Deutsche dürftet mir heute mein Werk nicht danken, auch wenn ihr wolltet, sei es darum. Es wurde nicht um euretwillen, sondern aus eigenster Not getan. Aber etwas ist, das wirklich um euretwillen, aus sozialem und nicht aus privatem Gewissen geschah. Und täglich werde ich gewisser, dass die Zeit kommen wird und schon näher kommt, wo ihr es mir danken und es mir höher anrechnen werdet als meine Geschichtenbücher. Das ist, dass ich euch warnte, als es noch nicht zu spät war, vor den verworfenen Mächten, in deren Joch ihr heute hilflos geschirrt seid und die euch durch tausend Untaten in ein unvorstellbares Verderben führen. Ich kannte sie. Ich wusste, dass nichts als Katastrophen und Elend für Deutschland und für Europa aus ihrem unsäglich niederträchtigen Wesen erwachsen konnten, während die Mehrzahl von euch in heute gewiss schon für euch selbst unfassbarer Verblendung sie für die Bringer von Ordnung, Schönheit und nationaler Würde hielt.
3: Wie steht Sie oder ihr zu Hitler?
4: Nee, also
5: schwieriges Thema.
3: Ja.
5: Es gab eine Zeit lang, ich habe sie unterstützt, aber
4: ich bin rechts. Ja, aber ich bin kein Nazi, ich bin kein Faschist. Also fast kein Mensch mehr weiß, was deutsche Kultur ist.
3: Was ist dein Bundesland? Und
4: ich komme aus Sachsen-Anhalt, Nähe Magdeburg.
3: Was gibt's da für eine Kultur?
4: Was haben wir für Kulturen? So was Kulturelles, was wir machen, ist zum Beispiel Maibaum aufstellen. Das ist sowas, was halt so kulturell ist. Oder fällt mir jetzt noch was auf die Schnelle ein? Was haben wir dieses Jahr gemacht? Ja, Grünkohlwanderung.
2: Was bleibt als Fazit zu sagen? Nun, jede Rhetorik, die ein festes Zusammenstehen aller für die Demokratie beschwört, erscheint mittlerweile ebenso hilflos wie überflüssig. Denn seit Jahren mangelt es nicht an Aufrufen und Initiativen, dass sich nun aber bitte wirklich einmal alle unterhaken müssten und dass es ja schließlich immer noch eine demokratische Mehrheit gäbe. Diese ging zuletzt mehrmals hunderttausendfach auf die Straße, aber das nahezu ergebnislos. Was fehlt, ist eine Analyse der Verhältnisse und ein Begriff von Widerstand.
6: Die Ursachen dafür, dass Nazis à la Couleur einen politischen Erfolg nach dem anderen einfahren, sind nicht nur bei diesen Nazis selbst zu suchen. Viel eher müsste die Frage lauten: Warum kommen ihre alten Rezepte mittlerweile so gut an und warum findet eine angeblich mehrheitlich demokratische Öffentlichkeit keine überzeugenden Antworten auf diese Bedrohung? Im Angesicht der sich verschiebenden Machtverhältnisse scheint es für immer mehr Künstlerinnen und Künstler, aber auch für Kulturorte verlockend, sich selbst als unpolitisch zu stilisieren. Sie scheuen den offenen Konflikt mit rechts in der Hoffnung, dass sie von der nächsten großen Kürzungs- oder Angriffswelle verschont bleiben. Doch damit fördern sie nur die große Flut. Aber auch ein beschwörendes Status quo ist keine Lösung. Nicht die AfD sparte die Kulturlandschaft kaputt und reduzierte sie zum Standortvorteil. Wer von der Kunst nur noch als Kreativwirtschaft spricht, sollte von rechter Kulturpolitik schweigen. Denn beides überschneidet sich in der Vernutzung der Kunst und beidem muss sie eine klare Absage erteilen, wenn sie ihren Kern retten will. Für Thomas Mann war das schaffende Individuum der Ausgangspunkt der Kunst. Zählt dieses nicht, zählt die Kunst nicht, dann verrät sie sich und wird geopfert. Vielleicht braucht es deshalb jetzt die große Verneinung. Lieber dem Wahnsinn entsagen, als im Wahn um den Maibaum tanzen. Wer sich auf Kompromisse mit dem völkisch-nationalen Irrsinn einlässt, rettet nicht das Kulturgut, sondern landet bei der Grünkohlwanderung. Es geht nicht darum, das noch Schlimmere abzuwenden, sondern über das bestehende Falsche hinauszugehen. Statt für eine Aufrechterhaltung sollte für eine Erhöhung der Kulturförderung gestritten werden. Statt der Selbstverharmlosung als unpolitisch sollte die Kritik an den Verhältnissen der Weg der Kulturstätten sein. Konfrontation, Solidarität und Utopie sind die einzigen Konzepte. Sie versprechen zwar keine schnelle Lösung, aber sie sind der einzige Hoffnungsschimmer. Das war Verhindern, Attackieren, Besetzen. Kulturpolitik von rechts. Eine Sondersendung des Kulturkonzentrats.

0: Jetzt kommen wir zu was Lustigem.
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0: Hallo und herzlich willkommen. Es begrüßt euch wieder einmal euer Carsten Schäfer. Heute heiße ich ein Mitglied eines Schweizer Trios willkommen, das sich durchaus für den Preis der am härtesten arbeitenden Liveband bewerben könnte. Ich spreche von Dirty Sound Magnet und von diesem Trio begrüße ich ganz herzlich Sänger und Gitarrist Stavros Georgios. Hi Stavros, wie geht's dir?
1: Sehr gut, schön mit dir zu sein.
0: Du, ihr seid ja ständig unterwegs auf Tour und was weiß ich was. Da ist es ja wirklich ein Wunder, euch mal vors Mikro zu kriegen. Ihr seid ständig unterwegs, oder?
1: Genau. Aber manchmal gibt es schon ein bisschen Zeit für Interviews. Ja.
0: Ein Glück, dass wir es jetzt haben. Wir kommen natürlich schon noch zu euch als Liveband. Aber ich möchte am Anfang anfangen und dich fragen, kommst du aus einer musikalischen Familie?
1: Nein, es gab immer zu Hause viel Musik. Mein Vater ist Grieche, meine Mutter Ungarin. Und zu Hause gab es immer viel Musik. So, es gab immer so griechische Musik, ungarische Musik, aber meistens gab es sehr viel Bluesrock. Und das hatten schon meine Eltern gemerkt, als ich ganz klein war, als sie Born to be Wild gespielt haben, als ich nur noch ein paar Wochen Jahre alt war, habe ich meinen Kopf so bewegt. So, der hat Rock ganz gerne. Und dann gab es zu Hause immer viel Rolling Stones, Beatles und die Sachen gab es immer viel. So, vielleicht nicht musikalisch von Instrumenten her, aber zu Hause, ich hatte junge Eltern, so die hörten ständig Musik. So, das hatte ich immer schon zu Hause.
0: Weil du sagst Born to be Wild, da muss ich natürlich jetzt mal fragen. Ich spiele ja auch Gitarre, habe auch Gitarre gelernt. Und meine ersten drei Songs, die ich gelernt habe, das weiß ich noch. Born to be Wild, dann Apache von den Shadows und House of the Rising Sun. Hast du die auch gespielt?
1: Apache, nein. House of the Rising Sun, ja. Born to be Wild, sicher den Riff mal probiert. Ja, schon.
0: Was sagen deine Eltern zu deiner Musik? Denn ihr habt ja unter anderem auch viel Bluesrock in eurer Musik drin. Die müssen doch ganz begeistert sein.
1: Ja, und mein Vater war sehr Bluesrock, aber meine Mutter war so eher progressiv. So, sie hörte gerne auch Pink Floyd und Led Zeppelin. Aber das hat sie mir eher als ich 15 war, gezeigt. Und da war es so eine Wow für mich. Das war ja, das ist, was noch alles geöffnet hat. So, meine Mutter versteht die Musik ganz gut, auch die progressive Elemente und mein Vater auch. So, ich muss sagen, dass ich ganz viel Glück habe damit, weil die mögen es. Nicht nur, weil ich ihr Sohn bin, aber weil sie es echt verstehen. Und dann verstehen sie auch sehr gut, was ich da mit den Songs ausdrücke. Und ja, es ist gut, dass die Eltern von einem Musiker auch Fans sind, das ist super cool. Und es ist schön, diese Sachen zusammen zu haben. Und die kommen zu Konzerten, sehr viel Konzerte gesehen schon, seit Anfang an. Die Hilfe von meinen Eltern und die Unterstützung von meinen Eltern hatte ich schon immer und das hat alles viel einfacher gemacht, muss ich sagen.
0: Das glaube ich dir sehr. Jetzt hast du einige Namen genannt, aber das heißt ja nicht unbedingt, dass das deine musikalischen Vorbilder oder Helden waren. Ich wüsste gerne, wer war denn das? Und damit meine ich für dich als Musiker, auch als Gitarrist, aber auch als Musikfan. Wen hast du besonders gern gehört? Und wer war dein Lieblingsgitarrist, dein Vorbild?
1: Eigentlich die Bands, die ich da genannt habe, sind für mich, es gibt viel, viele, aber die sind alle Top-Niveau. Und ich denke, dass die schon irgendwie, zum Beispiel die Rolling Stones, höre ich seit ganz klein an. Und noch heute, ich denke vielleicht Let It Bleed ist die Platte, die ich am meisten in meinem Leben gehört habe. Und es ist noch immer eine riesige Freude. Ich habe den Sound gern. Da gibt es etwas in dieser Musik, die sehr authentisch ist. Ich finde das fand ich immer bei den Rolling Stones. So, es ist ganz nahe von meinem Herzen sowieso. Aber dann, was mich am meisten beeinflusst hat, ist Led Zeppelin. Led Zeppelin, als ich 14 war, da war es meine Musik, weil plötzlich, ich kannte es nicht, als ich jünger war, und da hat es mir meine Mutter gezeigt. Aber das war, sie hat mir nur zwei Songs gezeigt, weil ich hatte damals in der Schule, gab es Punkrock. Und sie hat gesagt, ah, jetzt hörst du Punkrock, jetzt bist du vielleicht für etwas anderes auch ready. So hat sie es mir gezeigt und da war ich gesagt, wow, das hat mein Leben geändert. Ich habe es so angehört und dachte, was ist denn das? Und seitdem, ich hatte Glück, weil viele Leute sind beeinflusst von, was sie, als sie Teenagers waren, gehört haben. Und ich muss noch sagen, noch heute denke ich, dass Led Zeppelin vielleicht die beste Band ist. Und für mich war es ein riesiger Einfluss. Die Platte, die Live-Platte, The Song Remains the Same. Und was da Jimmy Page macht, verstehe ich noch heute nicht. So, für mich von all dem Besten angefangen. So, ich habe ihm angehört und wie macht er das? Und ich war fasziniert als ein 15-, 16-Jähriger. Und eigentlich, noch heute, finde ich es sehr komplex und sehr musikalisch sehr reich. Und nicht nur die Gitarre, aber die Kompositionen. Man erinnert sich sehr oft an Led Zeppelin als eine Bluesrockband, aber die ist sehr vielseitig. Sehr viele Farben da drin, so. Noch heute ist es für mich, ja, musikalisch ist noch immer top. Aber seitdem noch ganz viele Sachen sind gekommen. Aber ich muss zugeben, dass die 60er, 70er Jahre für mich immer etwas Spezielles war. Und ich habe den Sound gern, weil es ist noch ganz, die Production ist ganz minimal und es tönt unglaublich natürlich und das gefällt mir. Mhm. Auch die Freiheit. Die Freiheit in der Musik, die Freiheit in Strukturen und die Freiheit im Stil. Heute ist alles eingeordnet, alles kategorisiert. Zum Beispiel, ich gebe nur ein Beispiel. Zum Beispiel gibt es Stoner und Doom. Und im Stoner ist es fast dasselbe, aber Doom singen über Selbstmord und Stoner über Marihuana, ja? Und Kiffen. Und einer ist ein bisschen langsamer, Doom. So, das ist so, das beschränkt schon ein bisschen den Stil. Und in die 60er Jahre fand ich, dass diese Kategorisierung noch nicht existierte. Und das war für die Bands, war es, denke ich, sehr war super, weil da gab es keine Begrenzung von was eine Band machen kann. Zum Beispiel bei Led Zeppelin konnten sie Volksmusik, World Music in die Musik reintun und alle Bands. Und zum Beispiel eine Band wie The Doors heißt heute Psychedelic Music, aber für mich ist es etwas ganz anderes. Es gibt ein bisschen Blues, ein bisschen Jazz, ein bisschen viele Sachen da drin. Und ich denke, dass darum haben wir diese Philosophie auch selber behalten, dass unsere Musik ist nicht eingeschränkt in etwas mehr. Ja. Mhm. Und das ist uns auch noch heutzutage wichtig. Und das war am Anfang sehr schwierig, die Band zu bewerben, weil wir waren nicht psychedelisch, nicht Stoner, nicht Blues, so passten nirgendwo rein. Und heute ist es ein Vorteil, weil heute können wir in alle die Festivals spielen, ein Mainstream-Festival, ein Blues-Festival, ein Stoner-Festival und manchmal auch in einem Metal-Festival. So, ja, aber zurück zur Frage, ich habe schon jetzt viel gesprochen, aber das erklärt vielleicht ein bisschen die Philosophie von der Band und was wir an die 60er, 70er Jahre ganz schön finden. Und noch letzte Sache, die wollen nicht dieselbe Musik spielen, aber die Philosophie behalten, wo man mit Musik etwas Unendliches ausdrücken kann. Und ja, so machen die moderne Musik, aber mit dieser Philosophie von den 60er, 70er.
0: Ja, das ist für mich auch sehr wichtig zu unterscheiden. Es gibt natürlich die Retro-Bands, die im Grunde genommen nur den Stil der Bands von damals nachspielen wollen. Und dann gibt es Leute, die eine ähnliche Philosophie haben, aber da ihre eigene Musik machen.

0: Frage: Lieblingssong von Led Zeppelin?
1: Das ist genau eine Band, wo es sehr schwierig ist, einen Song zu wählen. Weil
0: deswegen frage ich.
1: Ich würde vielleicht etwas von Physical Graffiti, ich kann dir sagen, für mich die 20 besten Minuten, die es in der Musik insgesamt gibt, ist von letzte Song von erster Platte, so Kashmir, bis 10 Years Gone. Da kommt Kashmir, In the Light, Brown Yor, Down by the Seaside und 10 Years Gone. Und die vier Songs nacheinander sind alles so farbig, so viele Sachen, das erzählt eine Geschichte. So, ich, schwieriger, einen Song auszuwählen, aber die ist eine der vier, fünf Songs.
0: Ja, viele Leute nennen nicht unbedingt Down by the Seaside. Das ist so ein richtig schöner, fast schon ein Rockabilly-Song vom Sound her. Der gefällt mir auch sehr gut. Aber die vier Songs, die du genannt hast, finde ich auch klasse. Ist auch eine meiner Lieblings-LPs von Led Zeppelin. So, jetzt kommen wir zu eurem Bandnamen und zur Entstehung von Dirty Sound Magnet. Erzähl uns, wie, wann, warum die Band entstand und warum ihr euch so genannt habt.
1: Wir kommen aus einer ganz kleinen Stadt in der Schweiz, die heißt Fribourg. Nicht Freiburg in Breisgau, sondern Fribourg. Und da spricht man Französisch. Und man muss es sich so vorstellen, es ist eine ganz kleine Stadt. Ich hatte zu Hause diese Musik schon gehört. Und da sind wir aufgewachsen mit Rap. Rap-Music gab es überall. Und plötzlich, als ich 15 war, habe ich die Musik gehört, dann habe ich eine Gitarre genommen, da habe ich gespielt, Musik gehört, alles gelesen. Ich wollte alles über die Geschichte von Rock kennen. Es war für mich, hat echt mein Leben geändert. Und in die Schule, wo ich war, hat keiner Musik gespielt. Aber im anderen Gymnasium war es so eine Schule, ein Gymnasium, wo die Leute Punkrock spielten und gehört haben. Und da hatte der Bassist Marco und der Schlagzeugspieler Maxim hatten Bands. Und die hatten schon in Bands gespielt. Und für Marco war es immer, er hatte 6, 7 Bands gleichzeitig. Und er suchte immer eine Band, das das Ganze ernst nimmt. Wo man echt, weißt du, gibt es eine Probe, da gehst du an die Probe, da machst du Sachen nicht nur, weil es cool ist, aber weil, wenn du vielleicht eine Idee hast, für eine Vision. Und das sucht er. Maxim war ein bisschen jünger, aber 2 Jahre jünger. Und er suchte auch, er hatte schon Konzerte gespielt als 13-Jähriger. Und da ganz logisch sind wir irgendwie zusammengekommen. Ich hatte noch nie mit jemandem gespielt. Da habe ich zuerst mit Marco gespielt, dann ist Maxim gekommen. Und das war ganz logisch, weil irgendwie so müssten wir, das war so die Zukunft, wir müssten uns treffen, weil beide waren super motiviert. Die hatten so diese, Maxim hatte das in dem Blut. Er musste sich irgendwie mit dem Schlagzeug ausdrücken. Und Marco suchte diese Band, die ernst die ganze Sache ernst macht. Und ich suchte nichts. Ich hatte nur Musik gerne, aber ich hatte es noch nie gemerkt, aber ich hatte schon eine Vision. Und da sind wir zusammengekommen, da hatte ich schon so viel über Musik gelernt, dann habe ich es ihnen vorgestellt. Diese Platte musst du anhören, diese Platte musst du anhören, diese Platte. Und da haben wir ganz viel gesprochen. Und ich erinnere mich an die erste Proben. Wir haben gespielt und etwas war da. Etwas war da, wow, das ist unglaublich. Das war schon von der ersten Probe, etwas war da. Und da habe ich dafür ein Beispiel. Es gibt einen Song auf die vorherige Platte Dreaming Dystopia, die heißt Insomnia. Und Insomnia entstand von einer der ersten Jams, die wir als Teenagers gespielt haben. So diese kleine Magie war schon immer da. Und ja, darum haben wir es immer weitergemacht. Zuerst als so eine kleine lokale Band, aber die Idee war immer da und die Motivation auch. Wir probten jeden Tag. Jeden Tag, Stunden, Stunden, Stunden. Und da haben wir so weitergemacht und der Traum war irgendwie unmöglich, weil ganz kleine Stadt, wenige Leute spielen Rock, wenige heute Leute hören Rock in der Schweiz. Die Kultur ist nicht da. Es ist ganz alt, eine englische Band zu sein. Und da gibt es einen Bucher, einen Manager, einen Tonleiter, Leute, die den Weg zeigen können. Hier gab es so etwas nicht. Aber das hat uns auch stärker gemacht, weil wir müssten alle selber lernen. So, das ist so irgendwie die Geschichte ist Freundschaft, Liebe und Glauben an das Ganze. Und das finde ich heute ganz romantisch, dass wir so lange, 15 Jahre, zusammengeblieben sind, ohne Erfolg. Weil meiste Bands, okay, Metallica schafft es, zusammen zu bleiben, aber die haben die Millionen dahinter. Das ist schon einfacher. Aber eine Band, die so lange zusammenbleibt und jeden Tag probt und immer noch glaubt daran, wir werden es schaffen, wir werden es schaffen. Und wir fanden keine Konzerte. Es war super schwierig, Konzerte zu finden. Aber irgendwie wüssten wir, wir müssen es weiter, jeden Tag proben. Und das ist mir sehr viel wert. Das ist heute unser Schatz auch irgendwie, dass wir diese Sachen zusammen erleben konnten. Und heute, wenn wir auf der Bühne sind und wir spielen und wir improvisieren, diese 15 Jahre oder fast 20 Jahre zusammenspielen, das fühlt man und das fühlt das Publikum auch. Jetzt zum Namen, Dirty Sound Magnet. Heute hat es mehrere Bedeutungen, aber dann, ich erinnere mich, ich suchte nur ein starken Objekt und das Magnet fand ich ganz stark, das zieht an. Das war die Idee. Ich kannte nicht Monster Magnet, sonst hätte ich etwas anderes gesucht, weil ich wollte, dass es einzigartig ist. Und heute bedeutet es viele Sachen für mich, viele, viele andere Sachen. Dirty bedeutet auch, dass mit Musik kann man alle schlechte Gefühle ausdrücken. Ja? Und es ist wie ein Fluss. Wenn du in einem Fluss gehst, du kannst ganz dreckig sein, aber wenn du vom Fluss rauskommst, bist du sauber. So, du kannst eine ganze Dreckigkeit, spielt keine Rolle, wie dreckig du bist, aber wenn du im Fluss reingehst, kommst du sauber raus. Sound, das ist die Sache in die Mitte von alles. Das ist, weil wir machen das Ganze für den Sound, für die Musik. So, die Musik ist über die drei Leute, die da drin sind. So unser Ego müssen wir ein bisschen da weg und wir haben Respekt für die Musik, die vorher gemacht wurde, die gemacht ist und unsere Musik zuerst ist wichtiger als wir selber. Und das Magnet ist dann das Link zwischen uns und die Leute und das Publikum und ich denke, dass Musik Leute zusammenbringt und dass es vielleicht eine Hoffnung für die Zukunft auch ist in so eine Katastrophe, die wir heute erleben irgendwie, ja?
0: Ja, ich verstehe.
1: Dass wir in eine fast in einem Weltkrieg irgendwie sind.
0: Hm? Ja, das stimmt.

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1: Ich bin ja selbst großer Plattensammler und interessiere mich auch für die Geschichte von Platten. Und deshalb möchte ich dich zu eurer allerersten Promo-CD was fragen, nämlich die Activate the Magnet von 2009. Die findet man nirgendwo, weder als Download noch als physische Kopie. Was hat es mit dieser Platte auf sich?
2: Warte, wie findest du hier?
1: Ja, super. Freut mich.
2: So, das war so ein Studentenprojekt von unserem Freund. Er war ein Tonleiter und er musste eine Band aufnehmen. Das war für uns die Möglichkeit, etwas aufzunehmen. Und das tönte ein bisschen wie, ich würde sagen, Red Hot Chili Peppers. Aber eigentlich ziemlich cool. Und ich habe sie in der Straße verkauft. Wir haben, ich denke, 400 Stück verkauft. So in die Straße, an Leuten, die so, ja, wir waren ganz motiviert. Alles, was möglich war, haben wir gemacht. Aber was da interessant ist, ist, dass zum Beispiel der Song Rigid Soul, die auf unserer Platte Transgenic 2019 ist, es ist schon da. Das bedeutet, dass für mich, zum Beispiel wie Frank Zappa betrachtete Musik als etwas, nicht etwas, das fix ist, als das steht, aber es ist etwas, das sich bewegt. Conceptual Continuity. So, das bedeutet, etwas, was auf eine Platte einmal aufgenommen wurde, kann auch auf eine neue Platte sein. So, das bedeutet, es gibt keine Ende von Sachen. Und das finde ich ganz interessant für eine Band wie wir, die wir Songs haben, die ganz alt sind, aber die entwickeln sich noch immer weiter. Zum Beispiel der Song, das Leute sehr gern haben, ist heute irgendwie ein Klassik geworden, Mr. Robert von uns. Aber der war für uns einer der ersten Songs, den wir geschrieben haben. Wir wussten nicht einmal, ob wir es wieder aufnehmen. Wir dachten, ah, ist ein alter Song, aber ja, warum nicht? Nehmen wir es auf, das kann Spaß machen. Aber für uns war es ein Song zwischen den anderen. Und am Ende hat es Leute dann gefallen. Aber das ist ein Song, das von einer ganz jungen Band geschrieben wurde. So, ich denke, dass eine alte Idee, es bedeutet nicht, dass eine alte Idee eine schlechte Idee ist. Und manche Sachen, die schon seit Jahrzehnten aufgenommen wurden oder kreiert wurden, komponiert wurden, sind heute noch interessant. So, das ist interessant. Das ist ein anderes. Zu dritt sind wir auch, aber vorher gab es, unser Problem war, wir suchten immer Sänger und wir hatten keine stabile Sänger in der Band. So, hier kam ein Typ von meiner Klasse. Da auf einem anderen hatten wir einen Sänger für ein paar Jahre und dann nach einer Weile war das zu kompliziert, ich mache es selber. Das macht auch Sinn, weil ich habe die Lyrics, die Songs immer geschrieben. So das für mich ist das echte Anfang von der Band. So offiziell ist 2016, die erste Platte 2017, Western Lies. Weil da haben wir es zu dritt übernommen, da hatten wir eine klare Idee, wohin wir musikalisch möchten.
1: Jetzt zu was anderem, und zwar zu euren Plattenfirmen. Ihr habt eine ganze Menge Plattenfirmen, ich glaube 6, wenn ich das richtig gezählt habe. Warum so viele?
2: Weil viele Sachen müssten wir selber lernen. Als eine Schweizer Band. Eine schwarze Band zu sein, ist wie eine Band aus Serbien zu sein. Keine haben auf dich Interesse. So, du musst alles probieren. So, ich erinnere mich, wir haben alle Wettbewerbe gemacht, so viel Zeit verloren, wo ich finde das super unfair für junge Bands. Die müssen sich bewerben, dann müssen sie, die Fans müssen dann stimmen und das braucht so viel

0: Zeit. Ich erinnere mich, ich habe so viel Zeit verloren, E-Mail-Adressen zu machen. Fake-E-Mail-Adressen wären Stunden, damit du. Ja, das macht keinen Sinn. Es macht keinen Sinn, aber all dies, da, nur um zu erklären, dass als eine junge Band ohne Kontakte, müssten wir alles probieren, was man konnte. Ich habe auch ein Fake-Manager erfunden. So, ich hieß Derek Rodriguez. Derek Rodriguez. Und so konnte ich eine Tour buchen. So, ganz viele solche Sachen muss man als Band irgendwie schaffen, um nur zu sagen, hey, wir existieren. Und die Wirtschaft von der Musik hat sich während der 2000er geändert, weil da kam das Streaming und gab weniger Geld in der Musik. So, die Plattenfirmen müsste ein neues Modell finden, weil die verkauften weniger Platten. So viele Plattenfirmen war das neue Modell, das Geld von den Bands irgendwie reinzunehmen. Das bedeutet, als eine Band musst du bezahlen für einen Service. Da bezahlst du für Promo und solche Sachen. Und als eine Band, für uns war es immer, ach, du brauchst eine Plattenfirma, weil ohne Plattenfirma schaffst du es nicht. So, es war immer wichtig für uns, eine Plattenfirma zu haben. War immer sehr wichtig. So, wir haben herausgefunden, dass ganz viele Deals eigentlich nicht viel helfen. Mach mal Promo hilft nicht, wenn du nicht eine Struktur dahinten hast. So, all die Sachen waren Try and Error. Ich würde sagen, dass die erste Plattenfirma, die Sinn gemacht hat, die wir hatten, war Noise Solution. Das ist schon eine echte Plattenfirma, die nicht von dem Geld von der Band leben möchte, aber ein echtes Modell hat. Das ist eine kleine Firma, die die Bands unterstützt. So, das war unsere erste professionelle Plattenfirma. Und da nachher fanden wir super schwierig, das Ganze weil Schweiz war nicht in Europa und es war super schwierig, die Platten zu importieren und Watt zu bezahlen und solche Sachen. Da suchten wir uns eine Schweizer Plattenfirma als zweite Firma. Und da mit dieser Firma, die sind auch künstlerfreundlich, aber die hatten keine Zeit, viel zu machen. So, am Ende haben wir ganz viel selber gemacht. Und dann dachten wir, ja, vielleicht können wir es selber machen. Aber danach haben wir mit einer australischen Plattenfirma gearbeitet. Das muss ich jetzt sagen, das war eine Katastrophe. Die Leute in Deutschland wollten die Platte bestellen, mussten 100 € bezahlen für eine Platte. Weil die Plattenfirma die Platten von Deutschland, wo sie gepresst wurden, nach Australien importiert hat und von Australien wieder nach Europa. So, das machte gar keinen Sinn. Und die hatten uns bestätigt, dass sie ein Warehouse in Deutschland hatten, aber das war es nicht so. So, das war auch eine der Geschichten, die uns sehr viel gestresst hat. Wir brauchten am Ende sehr viel Zeit und es hat uns sehr viel Energie gekostet und Geld. So danach, das war für die letzte Platte, jetzt haben wir entschlossen, für die neue Platte alles selber zu machen. So statt eine Plattenfirma zu haben, haben wir alles selber gemacht und dann Partners zu haben. Und da
1: Sagt das aber noch nicht, dazu kommen wir gleich noch, zu der Plattenfirma, mit der ihr jetzt zusammenarbeitet, kommen wir gleich noch, wenn wir über die neueste Platte sprechen.
0: Ja, okay.
1: Okay,
0: Das ist ein neues Modell. Ja, wir
1: genau.
0: machen es selber, aber wir haben andere, wir haben, wie sagst du, Partners? Ja,
1: Ja,
0: Partners, ja.
1: genau.

0: Aber was ich lustig finde, ist, wie sich manche Dinge nicht ändern. Wenn du zum Beispiel sagst, wie ihr das am Anfang gemacht habt, dann fällt mir eine meiner Lieblings-Progressivrock-Bands ein, nämlich Gentle Giant. Und die haben in den 60er Jahren angefangen unter dem Namen Simon Dupree and the Big Sound. Und da war Sänger Derek Schulman, war dann Simon Dupree. Und alle haben gesagt, wer ist denn dieser Simon Dupree, den wollen wir haben. Und so kamen die dann tatsächlich auch zu Prominenz. Also das ist schon ein bisschen lustig auf der einen Seite, aber auch ein bisschen traurig auf der anderen, dass sich manche Dinge ganz offensichtlich nicht so sehr ändern. Kommen wir mal zu euren Texten. Wenn ich eure Musik höre, dann bleibt der Fuß praktisch nie stillstehen. Es ist unfassbar rhythmische Musik. Aber eure Texte sind sehr welt-, sehr gesellschafts- und sehr individuenkritisch. Wie kommen die Texte zustande? Erzähl doch kurz, was dich beeinflusst und wie du es in Texte umsetzt.
1: Ich finde eigentlich alles faszinierend. Das Leben finde ich faszinierend. Ich habe auch an die Uni Soziologie studiert. So, das ist eine ganz gute Schule, um die Welt zu betrachten. Und, ein Soziologe ist ein Observant. Man sagt immer, dass der Soziologe weiß, was gut wäre für die Erde, aber der Ökonomist, der trifft die Entscheidungen leider. Aber ja, das ist das für mich, ich finde immer faszinierend, zu sehen, wie die Welt sich entwickelt. Und ich habe schon meine Ideen, aber ich möchte nicht eine politische Band sein. Und die Texte probiere ich immer irgendwie mit Double Entendre. Das bedeutet, da kannst du es interpretieren, wie du möchtest. Es gibt schon etwas da drin, das Bedeutung hat, aber ich habe es auch gerne, wenn es immer offen ist. So, Philosophie interessiert mich sowieso. Und in Philosophie sagt man, wie Sokrates es gesagt hat, sagt man nie, ich weiß es. Nein, du stellst die Frage. Ja, das finde ich interessant und das finde ich auch für einen Musiker interessant, weil ich bin kein Wirtschaftsspezialist und ich bin kein Politiker. Falls ich echt die Welt ändern möchte, dann mache ich Politik. Nein, ich bin Musiker und unsere Musik ist für jeden. Für jeden, auch den, der im Knast sitzt. Und Musik ist da, um Leute Freude zu bringen. Und vielleicht, warum nicht, ein bisschen Sachen, die Perspektiven öffnen. So, das ist meine Philosophie, wenn ich Musik schreibe und Texte schreibe. Dann gibt es politische Sachen, dann gibt es auch persönliche Sachen. Kommt darauf an, von welcher Platte man redet. Viele Sachen sind auch abstrakt manchmal. Aber es ist interessant, zum Beispiel, wenn man die Platte Transgenic nimmt, 2019. Transgenic war eigentlich ein Konzeptalbum über den Tod von alles, was organisch ist. Ja? Und darum Transgenic und darum tönen die Gitarre wie Klavier. So, das war ein ganzes Konzept. Aber was interessant ist, ist, dass es wurde in 2018 aufgenommen und da spricht es über eine Gesellschaft, wo es ein Virus gibt, wo alle zu Hause sitzen und keiner geht raus und ja, so eine apokalyptische Gesellschaft. Und dann kommt Covid, ein Jahr später und gerade wenn wir während dem Release so... Es ist lustig, Marco sagt mir immer, dass die Texte immer irgendwie die Zukunft irgendwie schon annoncieren.
0: Ja, weil du auch schon die anderen genannt hast. Das sind ja Marco Mottolini, Bass und Hintergrundgesang und Maxine Cousandet, Schlagzeug und auch Gesang. Ja. Wollen wir sie dann doch nennen. Aber was mir auch an deinen Texten auffällt, es gibt viele, viele Texter, die die Texte sehr verschleiern, eine sehr bildliche Sprache benutzen, Aphorismen und so weiter und so fort. Bei dir sehe ich, dass du eigentlich die Dinge relativ klar und deutlich ausdrückst. Dass man wirklich sagen kann, okay, ich weiß, was er meint, aber man kann sich trotzdem noch seinen Teil denken. Du hast ja gesagt, dass du immer so eine Doppeldeutigkeit hast und dass die Musik für alle ist. Wolltest du auch Texte machen, die für alle Menschen sind, wo man nicht studiert haben muss, um die zu verstehen?
1: Die neue Texte probiere ich klarer zu machen, weil wenn du meine ältere Texte liest, dann ist es ein bisschen komplizierter, würde ich sagen. Und ich habe auch viele Kritiks gesehen, die die Texte nicht verstanden haben und irgendwie falsch interpretiert haben, die ältere Texte. Weil da gibt es viele Metaphore. Aber bei den neuen Texten ich finde, es ist schwieriger für mich, etwas ganz klar auszudrücken. Und das wollte ich, aber trotzdem originell und interessant. Und das ist meine Entwicklung als Writer. Wenn du das so gemacht hast, dann bin ich damit froh, weil ich wollte Sachen ein bisschen klarer ausdrücken. Ja. Aber die Texte, ich schreibe immer, was kommt. Ich denke nicht so viel daran, was möchte ich machen, was möchte ich ausdrücken. Ich mache, was kommt, würde ich sagen. Ich denke sehr viel, ich bin ein sehr langsamer, ich schreibe sehr langsam. Zum Beispiel einen Text, habe ich eine Idee und dann kann ich es während monatelang schreiben. Die Idee habe ich ganz schnell und dann die Arbeit. Dauert schon eine Weile. Es gibt verschiedene Arten. Manche Leute schreiben sehr viel. Sehr viel und behalten sehr wenig. Ich schreibe sehr wenig, aber behalte alles. Ich behalte fast alles.

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1: Und dann will ich noch was zu deinem Gesang wissen. Der Gesang ist so tief, so die tiefe, voluminöse Stimme, die auch unfassbar cool klingt. Ist das einfach etwas, wo du gesagt hast, naja, so singe ich halt? Oder wolltest du das auch so?
2: Nein, ich wollte Robert Plant sein. Darum habe ich es mir nie, habe ich mir nie getraut zu singen, weil normalerweise, wenn du eine tiefe Stimme hast, dann würdest du nicht denken, dass es Rockmusik passen kann. So als ein Teenager hatte ich nicht einmal probiert, weil es war für die tieferen Stimmen ist es nicht so natürlich zu singen, weil meiste Songs sind immer auch höher. So auch zum Beispiel ein Beatles-Song ist für mich zu hoch. So, ich hatte es nicht einmal probiert. So, es war für mich eher, okay, jetzt gibt es echt keinen Sänger für die Band. Ich mache es, okay, das muss ich jetzt lernen und ich mache mit, was ich habe. Wie es auch Nietzsche gesagt hat, Friedrich Nietzsche, alles, was schwierig ist, findest du die Stärke. So, das war für mich schwierig, schon mit dem Vertrauen, so auch Gitarre war ganz natürlich. Die Gitarre habe ich genommen, konnte ich schon fast spielen, aber Gesang war nicht so natürlich. Und heute ist es so ein Signature, weil ich habe diese tiefe Stimme und in Rockmusik haben meiste Leute eher eine höhere Stimme. So kann man ein Song von uns ganz schnell identifizieren. Und das ist heute schon eine Stärke, weil es so viel Musik gibt und es ist schon etwas, wo man vielleicht wird es Leute gefallen und Leute nicht gefallen, aber zumindest ist es so ein Signature, würde ich sagen.
1: Du bist kein Shouter, aber du bist mehr, du erinnerst mich dann so eher so ein bisschen an diesen coolen Gesang von, sagen wir mal, Velvet Underground, Lou Reed und so weiter und so fort. So nach dem Motto, das rotze ich jetzt so raus, das rotze ich denen vor die Füße. Und das finde ich total cool. Das passt gut zu eurer Musik, weil, also finde ich zumindest, weil sehr viel Bluesrock oder auch Hardrock, was ihr auch spielt, ein bisschen Grunge drin, ein bisschen Funk ist drin, da hat man tatsächlich sehr häufig die höheren Stimmen. Aber wenn dann so eine coole Stimme dazu kommt, dann verstärkt die nur noch die Musik. Ich finde das genial.
2: Ah, cool.
1: Wie ist das eigentlich mit euren Songs? Wie entstehen die? Wer schreibt die Musik komplett? Entstehen die aus Jams? Sind die Ideen schon fertig? Arrangiert ihr alles zusammen, sodass es richtige Dirty Sound Magnet Songs sind? Oder wie funktioniert das?
2: Ja, sehr oft schreibe ich die Songs zu Hause mit einer akustischen Gitarre. Alles fängt immer mit einer akustischen Gitarre an. Und dann bringe ich es sehr früh in den Proberaum. So, manchmal habe ich schon die Lyrics, manchmal nicht. Und da das ganze Arrangement machen wir zusammen. So, das wird schon immer ein Dirty Sound Magnet Song, weil ich habe manchmal Ideen für die anderen Instrumente, aber meistens werden sich Marco und Maxim selber kreativ ausdrücken. Und da haben sie auch manchmal Ideen, für was ich mache, dann sprechen wir viel. So, es ist echt eine Bandarbeit. Aber die Texte und die Grundmusik schreibe ich normalerweise zu Hause. Aber es kommt auch vor, dass wir manche Sachen während Jam-Sessions, eigentlich die sind nur da. Zum Beispiel heute hatten wir eine Probe. Es entstanden so viele coole Riffs, wir haben nichts behalten, aber wir hätten schon Songs machen können. Es entstehen fast, könnte fast von jeder Probe Songs entstehen. Aber das ist für uns, wir haben diese Jam-Philosophie und wir fangen jede Probe mit einer Stunde Jam-Session immer an. Und vielleicht einmal möchten wir so etwas wie Miles Davis Bitches Brew machen, weil unsere Jams sind da ganz in diesem Bereich. Und das wäre echt cool, etwas zu machen.
1: Wow. Wie wir schon festgestellt haben, spielt ihr unglaublich viel live. Was bedeutet euch das Live-Spielen?
2: Es bedeutet uns Freude, das erinnert uns an, wieso wir das Ganze machen. Es ist sehr, sehr viel Arbeit. Jeden Tag sind wir mit dem Computer, müssen wir Management, Marketing, Design, so viele Sachen machen. Und wenn wir wieder auf der Bühne sind und die Musik, die wir lieben, können wir es mit Leuten teilen und da immer neue Musik auf der Bühne irgendwie kreieren, mit Jams, mit Improvisation, dann ist es eine Freude. Es ist eigentlich unsere Leidenschaft. Während dem Tag arbeiten wir, so wir machen, das ist unsere Arbeit, Management, Marketing und die Sachen zu machen, damit wir dann Spaß haben. Und das ist die Belohnung. Das ist super. Das ist so schön, so etwas mit Freunden zu machen, das alles zu erleben. Das ist ja ein echter Schatz.
1: Ja. Und wie ist das mit dem Kontakt zu den Fans? Bekommt man euch nach den Konzerten mal zu Gesicht, kann ein bisschen mit euch reden, etc., etc.?
2: Ja, es ist uns ganz wichtig. Und ich hoffe, wir schaffen es auch in die Zukunft, weil es hat uns ganz viel beigebracht. Wie gesagt, das Faktum, dass wir keinen Erfolg während Jahren hatten, hat uns beigebracht, dass die kleinen Sachen ganz viel wert sind. Und das Kontakt mit die Fans und solche Sachen ist eigentlich was ganz Humanes, Natürliches. Und bei den großen Strukturen existiert so etwas nicht mehr. Und ich denke, das ist sehr gesund im Kontakt mit den Leuten. Du hast ein Ticket den Leuten verkauft, vielleicht eine Platte. Dann in Kontakt mit den Leuten zu sein, ist ganz gesund. So wie ich auch gesund finde, den ganzen Business selber zu machen. So wissen, wie viele, was die Deals sind für die Konzerte, wie viele Tickets verkauft wurden, wie das Booking selber machen mit den Agenten. Das finde ich ganz gesund. Weißt du, ich denke, dass in die 60er, 70er, wo die Bands Flugzeuge, private Flugzeuge hatten und solche Sachen, vielleicht das war nicht sehr gesund. Das konnte man auch sehen. Die haben sich zerstört. Auch physisch und die Seele auch. So, dass die Sache noch ganz, die Proportionen noch ganz menschlich bleiben, finde ich gut. Und es ist manchmal kann es ein bisschen schwer sein, wenn wir müde sind, mit den Leuten noch danach zu sprechen, aber es ist uns schon wichtig und normalerweise machen wir es immer. Ja.
1: Mhm.
2: Wir schreiben immer Platten nach der Show.

0: Was es auch bei euren Konzerten gibt, sind so manche exklusive Goodies. Nehmen wir zum Beispiel mal eure Live-LP Live Music is My Drug, die ihr, ich glaube, in einer Auflage von 500 Stück auf rotem Vinyl nur bei Konzerten verkauft habt. Was bekommt man denn bei euch alles so am Merchstand und vor allen Dingen auch, was bekommt man so an exklusiven Sachen?
1: Ja, so die Platte existiert leider nicht mehr. Und ich sehe jetzt, dass die für 200 etwas Euros online verkauft ist. Das war nicht der Ziel.
0: Da müsst ihr einen Download noch rausbringen.
1: Ja, ja. Wir werden es machen. Aber Merch ändert sich immer und die Sachen machen wir auch selber. So die Prints für die Shirts machen wir normalerweise, macht der Schlagzeugspieler Maxim, er beschäftigt sich, er macht die Designs selber, so das Artwork für die Alben macht er selber und dann für die T-Shirts, für die Tours macht er es auch selber. Und da kommen ihm immer Posters, wenn er Ideen hat, Posters, T-Shirts und solche Sachen. Und wir machen so viel, wie wir können, weil es wird immer schwieriger, das Ganze zu tragen. Wir haben jetzt einen größeren Bus und wir sind immer noch zu viert oder zu fünft auf Tour. So, das bedeutet, die drei Musiker, ein Tonleiter und jemand für Merch. Aber das ist sehr, sehr, sehr schwer, das Ganze auch zu tragen. So, jetzt fängt dann der Rücken ein bisschen weh zu tun. Aber ja, wir probieren immer interessante Sachen. Die Platten gibt es immer und ein paar exklusive Goodies gibt es, aber wäre cool, wenn es noch mehr geben würde.
0: Mhm. Weil du gerade die Cover angesprochen hast, wenn man die so nebeneinander legt, dann hat man fast den Eindruck, also ich zumindest, dann fühlt man sich erinnert an diese Konzertplakate aus San Francisco, Fillmore East, Fillmore West und so weiter, diese wunderbar bunt gemalten Plakate, also das ist schon großartig, aber ihr habt auch ein paar Live-LPs generell veröffentlicht. Wie entscheidet ihr, wann bzw. was ihr als Live-LP veröffentlicht?
1: So, die erste Live-Platte war Live Alert. Das ist ein Studio-Live. So, es ist eigentlich auch schwierig, eine Live-Platte gut aufzunehmen, weil da brauchen wir einen Mischer und ein Pult, wo man es schaffen kann. So ist nicht so einfach, auch einen guten Sound zu haben. Und wir hatten das Ganze organisiert für die England-Tour 2020, denke ich, ja. Und da kam Covid-19 und wir konnten nicht auf Tour, für unsere UK-Tour. So dachten wir, alles hat aufgehört, okay, was machen wir? Wir haben weiter geprobt und warum nehmen wir den Set nicht im Proberaum auf? Und da haben wir mit ein paar Kameras den Live-Set eigentlich aufgenommen. Und das war ganz interessant, weil das war die erfolgreichste Platte bis da. Und da haben wir eigentlich verstanden, dass die Leute nicht eine produzierte Studioplatte von uns wollen, sondern sie wollen hören, was an uns interessant ist. Nach so vielen Stunden im Proberaum ist die Wahrheit, wie wir zusammen spielen, wir können es zusammen machen gleichzeitig. Wir müssen nicht eine produzierte Studioplatte aufnehmen. So, das hat uns ganz viel geholfen, diese Live Alert Platte, auch um zu wissen, was die Leute gefällt. Und es wurde aufgenommen, so konnte Leute eigentlich sehen, die spielen die Sachen. Und das hat uns dann inspiriert. Und seitdem haben wir schon einen Plan für neue Platten. Diese exklusive Platte, die Live-Platte, das war ein Release-Show von DSM-3. Und das ist so ein Bootleg. So, darum haben wir so schon gute Soundqualität, haben wir schon investiert, aber es ist noch nicht genau, was wir präsentieren möchten. So, darum ist es eine limitierte Edition. Aber jetzt haben wir während 2025, das ganze Jahr, haben wir jede Konzerte aufgenommen. Jedes Konzert. Und jetzt seit 2 Monaten höre ich mir jeden Konzert an. Und ich muss die beste Songs, die beste Version, die beste Jams, die beste Improvisationen auswählen. So, das ist eigentlich gleich so viel Arbeit als eine Studioplatte. Es ist sehr, sehr viel Arbeit. Und das wird dann eine echte, das echte offizielle, die offizielle Live-Platte kommt vielleicht nächstes Jahr. Wir müssen jetzt mischen und so, aber dann, das wird vielleicht ein echtes zweieinhalbstündiges Konzert sein. Ja.
0: Und das dann ohne Nachbearbeitung, sondern so wie es ist.
1: Ja. Mischen müssen wir sowieso.
0: Ja, das stimmt.

0: Noch einen Punkt. Es gibt von euch massenhaft Videos. Wie entstehen die und sind die nur als Werbung gedacht oder steckt da mehr dahinter?
1: Meinst du
0: Musikvideos, ja.
1: Ja. Für mich, als wir angefangen haben mit Musik, mochte ich Musikvideos nicht. Weil für mich war es immer, zum Beispiel ein Buch fand ich immer wertvoller als ein Film. Weil beim Buch ist der Zuschauer auch, seine Kreativität ist auch gebraucht. Und bei der Musik ist es dasselbe. Ich finde, dass ein Musikvideo, dann weißt du, du hast eine Idee von, du kannst dir dann selber den Film, die Farben und die Geschichte kannst du selber mit deine eigene Fantasie vorstellen. Und bei und dein Musikvideo ist das weggenommen. Das habe ich so vorher gesehen. Aber heute finde ich, dass wir sind sowieso in einer Gesellschaft, wo sehr viel mit dem Image funktioniert. So, heute finde ich, ist auch eine Art auszudrücken, wie du die Musik selber siehst. Und Maxine, der Schlagzeugspieler, er hat das studiert, so er ist ein Grafiker. So für ihn ist es auch immer ein cooler Challenge, ein Musikvideo zu machen und hat immer coole Ideen. Und es ist auch eine Art für seine Kreativität eigentlich in die Band auszudrücken. Mhm. Und, zusammen mit dem Artwork und so. Aber Promotion heute mit Musikvideos ist schwierig, weil heute sagt man, dass vorher, als es noch Filmvideos, Musikvideos auf dem Fernsehen gab, war es Promo. Aber heute, wenn ein Musikvideo erscheint, musst du noch Promo machen, damit die Leute es sehen. So ist es nicht etwas, das deine Musik bewerben wird. Es ist etwas, das du noch bewerben musst, damit die Leute es ansehen. So, es hilft für Promo nicht so viel, nicht mehr. So, es ist eher ein Teil vom Kunst, von der ganze, wie du die Band vorstellen möchtest. Und wir probieren immer etwas Cooles zu erzählen mit Musikvideos.
0: Was viele Fans sicher auch cool finden, ist, dass es von einigen eurer Alben kostenlose Downloads auf Bandcamp gibt. Warum macht ihr das?
1: Sowieso gibt es heute Streaming.
0: Ja.
1: Ich meine es so. Es ist heute, wir sind viele Leute, viele Bands denken, dass Streaming das Geld von ihnen irgendwie wegnimmt. Vielleicht ist es irgendwie der Fall, aber die Realität ist auch, dass eine Band wie uns von einer kleinen Stadt in Fribourg vorher hätten wir vielleicht nicht die Möglichkeit gehabt, um unsere Musik weit zu verbreiten. Und heute mit dem Streaming und solche Sachen können uns Leute irgendwo auf die Erde anhören. Und so, ohne große Plattenfirma, ohne Universal oder Warner, konnten uns Fans finden. Und darum haben wir die erste Mexiko-Tour in 2023 gespielt. Und da haben wir plötzlich gemerkt, dass wir ganz viele Fans in Mexiko hatten. Und das öffnet eigentlich Türe. Und für mich wird es nicht das Geld wegnehmen, ja indirekt schon, weil wenn die ganze Streaming-Sache zusammenfallen würde, dann müssen Leute wieder Platten kaufen. Aber es ist nicht so. So denke ich eher, dass es etwas parallel ist. Du kannst doch jetzt, sowieso wirst du nicht so viel Platten wie in den 70er, 60er verkaufen, weil das ist schon vorbei. Das ist eine andere Ökonomie heute. Aber man muss nicht denken, dass das Streaming das Geld von dir wegnimmt. Eher eine Möglichkeit gibt für die Leute, die echt Platten gerne haben, dann es zu kaufen. So für mich spielt es keine Rolle, weil sowieso, wenn Leute es wollen, können sie es irgendwo finden.
0: Eure neue Platte heißt Me and My Shadow. Was sagt uns der Titel?
1: Das war ein Philosoph, das ist der Song Me and My Shadow. Und dann das dachte ich, dass das funktioniert für die ganze Platte dann ganz gut. Ich wollte eigentlich, meine Idee war, das Album nur Dirty Sound zu nennen, aber Maxim wollte Me and My Shadow auch für die, er hatte Ideen für das Artwork. Aber Me and My Shadow war eine philosophische Frage, die ich mich gestellt habe. Es war eigentlich, woher kommt die Inspiration? Ich bin so im Alltag ein ganz, ich mache normale Sachen. Ich gehe, ich spiele Tischtennis, ich habe Freunde, ich habe ein Leben, ich lache gern mit Leuten. Und was passiert mit mir, dass ich zum Beispiel die Gitarre nehme und dann Sachen mache, die ich nicht beherrsche, die Ideen finde, die für mich auch ganz neu tönen. Woher kommt diese Idee? Ich bin der erste Fan. Ah, cool, wow, so cool. Es ist echt eine Freude, mit neuen Sachen zu kommen. So, woher kommt diese unbewusste Inspiration? Und diese Inspiration, diese Sensibilität, die ich fühle, wenn ich Musik schreibe, so das wäre das Shadow. Aber ist es eigentlich meine echte Persönlichkeit, die ich irgendwie unterdrücke, weil ich gelernt habe, in der Gesellschaft zu leben? So ist es meine unterdrückte Persönlichkeit, diese Shadows, so die echte Persönlichkeit, oder ist es etwas Unbewusstes? Etwas, das so, habe ich eine Doppelpersönlichkeit oder haben wir alle eine Doppelpersönlichkeit? So, das ist so eine Frage und das wurde so irgendwie im Song Me and My Shadow herausgeforscht.
0: Ja. Mhm.

0: Ohrwürmer für Fischköppe.
1: Vorhin hatte ich dich ja frecherweise unterbrochen, als wir über Plattenfirmen sprachen. Die neue LP ist eure erste auf Tonzonen Records. Und du hast schon angedeutet, dass ihr ein anderes Modell verfolgt. Erklär uns doch das Modell und wie der Deal mit Tonzonen Records zustande kam.
2: Okay. Ich kannte Tonzonen nicht und Dirk, der ist der Head vom Label, hat mich angeschrieben und er hat gesagt, dass er gerne mit uns zusammenarbeiten würde. So, das hat mich interessiert, weil sehr oft für eine independente Band wie wir schreiben dann Labels an. Aber ich fand das cool, dass ein Label uns anschreibt und war interessiert. Und da habe ich es sehr schnell ernst genommen und ich fand in die ersten Kontakte, dass es alles tönte professionell, aber wir waren gewundete Leute mit dem vorherigen Deal. So, wir wollten auf gar keinen Fall mit einem Label arbeiten, weil wir haben so viel to suffer. Gelitten, ja. Und darum, aber er wollte es machen. Dann habe ich ihm gefragt, würdest du eigentlich eine deutsche Exklusivität, würde das für dich interessant sein? Und er hat gesagt, ja, lass mich dir beweisen, wie wir diese Platte erarbeiten und dann sehen wir in die Zukunft. Und ich muss sagen, das alles war super cool. Und was da in diesem neuen Modell, was super gut ist, da ist, dass wir treffen die Entscheidungen selber. Das bedeutet, wir wählen die Daten aus, die Singles aus. Ich frage sowieso die Partners, was sie da meinen. Vielleicht haben sie ein interessantes Input. Aber wir können irgendwie selber, wir sind frei zu machen, wie wir es wollen. Und dann haben wir unseren eigenen Shop. Da können wir selber die Sachen verkaufen. Wir investieren für die Produzierung von der Platte, Herstellung der Platte selber. Und dann haben wir diese Partners, zum Beispiel Tonzonen. Die haben eigentlich 500 Platten bestellt. Und da mit diesen 500 Platten machen sie, was sie wollen. Und die gute Sache ist, dass die machen Promo. So, das funktioniert ganz gut. Ich bin ganz zufrieden. Es war sehr, sehr einfach, mit denen zu arbeiten. Und ich sehe, dass es eine Plattenfirma ist für Musikliebhaber. Und das finde ich super cool. Dann haben wir auch mit Sound of Liberation, der ist unser Agent. Und die haben auch so eine Plattenfirma und die haben auch Platten bestellt. So ist es cool, weil die können mit Partners zusammenarbeiten und Ideen haben und alles ist möglich. Und das finde ich cool. Und sehr interessant auch ist, dass die Promo von unserer ersten Plattenfirma Neue Solution gemacht wird. So, das finde ich ganz toll. Die Leute, die du schon cool findest, in die Vergangenheit kannst du wieder zusammenarbeiten. Das ist sehr schön an die Musik.
1: Dann sagt mir Folgendes. Ich habe kürzlich von Tonzonen Records eine E-Mail bekommen, in der stand, es gibt eure neue LP, Me and My Shadow, in einer exklusiven Tonzonen-Vinyl-Edition. Habt ihr diese Edition entworfen oder kam das vom Dirk Raupach oder wie ging das? Und wie, in welchen Formaten ist die neue LP erhältlich?
2: Nein, das war die beste Weise, zusammenzuarbeiten, ist, dass sie brauchten eine Limited Edition, dass sie selber verkaufen, so weiß man, was woher kommt. Das war ganz einfach eigentlich, ist nicht kompliziert. Und was für Formate, was meinst du da?
1: Vinyl, CD,
2: Download, ja, etc. Genau. CD und Vinyl, ja.
1: Okay. Jetzt noch eine Frage. Habt ihr noch viel Material im Archiv liegen, sodass wir zu eurem 30. Geburtstag die große Dirty Sound Magnet Box bekommen,

0: in der wir alles Mögliche auf Vinyl und vielleicht noch auf CD bekommen, Beilagen etc. pp.
1: Warte, 30 Jahre Mitglied existiert die Band so wie sie jetzt ist, seit 2016. So für mich ist die Band jetzt 10 Jahre alt.
0: Ja, okay, aber wenn ich jetzt 20 Jahre sage, dann, ja, okay, dann, also für mich ging es weiter zurück, ne, zu der Activate the Magnet zumindest, und dann hätte es ja gepasst. Gut, dann sagen wir zum 20-jährigen Bestehen. Habt ihr noch viel Material übrig, das ihr veröffentlichen könntet oder nicht mehr?
1: Ganz viel, weil wir haben immer Sachen aufgenommen, aber ich weiß nicht, ob es viel Material gibt, das wir veröffentlichen möchten. So, das weiß ich nicht, aber ich weiß, es ist ganz viele interessante Sachen da. Es gibt ein paar Live-Platten, aber ich denke noch nicht so viel an so Deluxe Limited Editions. Für mich jetzt sehe ich eher Sachen in die Gegenwart und in die Zukunft. So, wir haben so viele Ideen, noch neue Songs, dass wir aufnehmen möchten. Und vielleicht einmal, weil jetzt ist es auch schwierig, weil wir machen alles selber und es ist unglaublich kompliziert, all die Sachen zu organisieren. Es braucht Zeit. Zum Beispiel die erste Platte Western Lies ist nicht mehr, gibt es keinen mehr. So, die müssen wir wieder printen.
0: Mhm.
1: Drucken.

0: Und weil du gerade von der Zukunft gesprochen hast, ihr habt jetzt eine große Tour. Freust du dich schon drauf?
1: Sehr, sehr, sehr, sehr, sehr. Weil das sind die Größe der Venues ist, was ich am liebsten habe, ist so ein schön großer Club, so ist nicht ganz klein, nicht mehr klein und nicht mehr so 100, 150 Kapazität, so ist schon 300, 400 meistens oder mehr. Das bedeutet, ist groß genug, damit wir eine Bühne haben, wo wir es gut hören und alles, die Tonqualität wird gut. Aber es bleibt noch klein, so dass wir den Leuten ganz nahe sind. Und auch, ich finde, mit der Dynamik, wenn du noch diese Jazz Improvisation und Dynamik haben möchtest, wo du ganz leise spielst und dann ein bisschen härter und dann leise wieder. Da, wenn du solche Sachen machen möchtest, kannst du nicht in einem zu großen Club, weil wenn es so schon 2000 ist oder so, dann sind Leute, manche sind ganz weit und dann die hören diese Dynamik nicht. So, das ist mein Lieblings. Ich habe auch die Clubshows gefällt mir besser als Festivals im Allgemeinen, weil da sind alle Leute für eine Sache da und das ist ganz schön. Es geht ein bisschen so darum, freue ich mich riesig für diese Tour. Und das wird super, weil wir spielen die neuen Songs. Für uns ist es jetzt schwierig, weil wir haben so viele Songs, die wir gerne spielen. So an einem Tag in die Zukunft hoffe ich, dass wir drei Stunden spielen können. Jetzt spielen wir 2 Stunden.
0: Das ist ja auch ein richtig ordentliches Programm.
1: Ja.
0: Jetzt haben wir ja schon ein bisschen über die Werbemöglichkeiten gesprochen. Wir haben über Bandcamp gesprochen, über Noise Solution, die eure Werbung machen, über Tonzonen Records. Aber wo sonst findet man Dirty Sound Magnet noch im Internet beziehungsweise in den sozialen Medien und so weiter?
1: Überall, überall. Auf Facebook, Instagram, was gibt's noch? Bandcamp, Bands in Town. Bands in Town finde ich super gut, Songkick und Bands in Town, weil da können Leute die Bands verfolgen und wissen, wann es ein Konzert gibt. YouTube, überall sind wir drauf. Und das ist das, nämlich die Arbeit, auf Facebook zu sein, auf Instagram zu sein und News zu geben, Fotos zu machen, Videos zu machen, das braucht schon viel Zeit.
0: Dann habe ich jetzt, lieber Stavros, noch ein paar Fragen, die nichts direkt mit deiner Musik zu tun haben, aber die mich trotzdem interessieren. Wenn du jetzt in diesem Moment eine Platte, nur eine, mit auf die einsame Insel nehmen könntest, welche wäre das?
1: Das ist so eine schwierige Frage.
0: Ich weiß, das sagen mir so viele Musiker und Musikerinnen. Und ich sag dir eins, wenn ich dir 20 geben würde, dann würdest du zack, zack, zack, zack, zack, die alle nennen. Aber es soll ja ein bisschen schwerer sein. Und ein kleines Spiel.
1: Vielleicht Led Zeppelin, the song remains the same. Ja.
0: Okay. Und dann noch, ach ja, Hund, Katze, Goldfisch. Was ist dir am liebsten? Oder was auch immer.
1: Goldfisch.
0: Okay. Und hast du aus deiner frühen Kindheit noch irgendeinen Gegenstand, der die Zeit überdauert hat, den du immer noch hast und über den du dich immer noch sehr freust?
1: Ich bin nicht so ein materieller Typ. Ich habe we wenig weniger Liebe für Gegenstände, aber Gitarren. Gitarren. Zum Beispiel, ich erinnere mich, als ich 18 war, hat mich mein Vater ins Musikgeschäft gebracht und hat mir gesagt, er hat gesehen, dass ich Musik echt gern habe und dass es für mich sehr wichtig ist. Mein 20. Geburtstag, 20. Und er hat mir gesagt, wähl dir die Gitarre aus, die du möchtest. Und da habe ich eine Gibson Les Paul gesehen, die mir sehr gefallen hat. Die war
0: Natürlich, weil Jimmy Page die spielt.
1: genau, ich war so ein Fan, so natürlich. Aber es war zu teuer. So, ich dachte, okay, ich nehme mir eine SG. Es war schon schön, schon eine schöne Gitarre. Und da bin ich so am Counter gegangen und da wollte mein Vater die Gitarre kaufen, zusammen kaufen. Und da ist er mit die Gibson gekommen und er hat den Verkäufer Käufer gesagt, nein, nein, mein Sohn möchte diese Gitarre. Ich habe es gesehen. Und er hat die Les Paul gekauft, so das vergesse ich nie. Und seitdem ist es meine Lieblingsgitarre, ich spiele immer mit der Gitarre.
0: Wow, das finde ich ein großartiges Ding von deinem Vater. Das ist alle Achtung. Und das Letzte, was ich gerne von dir wissen würde, wir haben jetzt über alles Mögliche gesprochen und ich danke dir ganz herzlich, dass du so ausführlich erzählt hast. Da kriegen wir alle einfach einen viel schöneren Eindruck, als wenn man nur in einem Satz antwortet. Aber gibt es noch etwas sehr Wichtiges, etwas, das dir sehr am Herzen liegt, das du unseren HörerInnen gerne mitteilen möchtest?
1: Nein, eigentlich nur, dass das Leben schön ist und die Musik ist Liebe und Musik ist Hoffnung und Musik ist immer da. Und wie Jim Morrison gesagt hat, Music is your only friend until the end. Ein bisschen dramatisch, aber schön.
0: Das stimmt, ja, sehr poetisch. Lieber Stavros, vielen herzlichen Dank. Es hat mir großen Spaß gemacht, mich mit dir unterhalten zu dürfen. Und wenn die nächste Platte rauskommt, dann würde ich das Ganze gerne nochmal machen und schauen, was sich bis dahin alles entwickelt hat.
1: Hat mich sehr gefreut. Ich fand die Fragen sehr schön und tief. Ja, man konnte, vielleicht ist es das kompletteste Interview, das auf YouTube geben wird. Weil das ist echt komplett. Haben wir über viele Sachen, interessante Sachen gesprochen. So, danke dir sehr. Und ja, war schon ein Challenge, auf Deutsch das Ganze zu machen. Ich habe mein Bestes getan.
0: Also ich muss dir ganz ehrlich sagen, du hast am Anfang gesagt, ja, ich versuche mein Bestes. Dein Deutsch ist wirklich großartig, genauso wie dein Wortschatz. Das sage ich nicht von oben herab als Pseudolehrer, sondern ich fand es wunderbar, wie du alles ausgedrückt hast. Man konnte es wunderschön nachvollziehen.
1: Danke.
0: Vielen, vielen Dank.
1: Manchmal suchte ich schon ein paar Wörter, die ich noch, ich hätte manche Sachen anders ausgedrückt, aber ich konnte schon die Ideen ausdrücken. So, danke dir. Und ja, bis zum nächsten Mal.
0: Vielen Dank. Also, bis zum nächsten Mal. Tschüss.
1: Okay, tschüss.

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1: Ja, einen wunderschönen guten Abend zu einer neuen Ausgabe von Nitrax am Samstag, den 2. Mai. Ich bin HB, begrüße euch hier an den Plattentellern und wünsche euch viel Spaß mit der Sendung.
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Ihr hört Night Tracks auf 90,2 Loro. Ich bin HB und ja, bin heute Abend für euch da. Begleite euch in den Samstagabend und hoffe, ihr habt Spaß.

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So, das soll es dann auch für heute gewesen sein. Ich hoffe, es hat euch gefallen. Schaltet doch gerne nächstes Mal wieder ein. Immer Samstag, Night Tracks auf 90,2 Loro, 21 bis 0 Uhr.

0: So, das war's. Ich wünsche euch allen eine gute Nacht. Bye bye, bis zum nächsten Mal.
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